0: Dieser Song machte ihn zu meinem Hero. Frank Oberpichler von Paso Doble über David Bowie. Let's Dance. 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
1: 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Es war März 83, glaube ich, dass Let's Dance veröffentlicht wurde. Da waren wir auch gerade im Studio. Als ich den Song gehört habe, bin ich vom Glauben abgefallen. Also so ein Hammer-Schlagzeug-Groove. Dazu diese Wahnsinns-Gitarren und natürlich David Bowies Stimmsound. Ab da wollte ich genauso aussehen wie David Bowie. Und man sieht ja auch bei Computerliebe, bei unseren Videos, ich habe leicht Krayalstift und habe dann mich ein bisschen geschminkt, ein bisschen androgyn. Das geht alles auf David Bowie zurück. Und ja, er ist geblieben für immer, weil das ist mein Weckrufsong in meinem Handy. Wenn ich morgens aufstehen muss und stelle den Wecker auf 6:30, dann kommt Let's Dance. Super einfach. 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
1: Viele Wolken gibt's gerade, meist bleibt's trocken, aber ein paar Tropfen sind nicht ganz ausgeschlossen und die Temperaturen liegen aktuell zwischen 24 und 17 Grad. Heute wird's erst oft trocken, ab dem Nachmittag schieben sich mehr Wolken rein und vereinzelt ziehen Gewitter auf, teils mit Starkregen und Hagel. Dazu werden es 30 bis 36 Grad.

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1: Im Studio von Riebe sei freundlieb. In der schwarz-roten Koalition ist eine neue Debatte um das Rentenpaket ausgebrochen. Konkret geht's um das Ende der Rente mit 63, gegen das sich die Ostministerpräsidenten ausgesprochen haben. Die Unionsspitze will an den Plänen festhalten. Bundesarbeitsministerin Baas zeigte sich dagegen gesprächsbereit. In Griechenland sind zwei Löschhubschrauber zusammengestoßen und abgestürzt. Sie waren westlich von Athen im Einsatz gegen die Waldbrände dort. Zwei Piloten kamen ums Leben. Seit Tagen kämpfen in der Region hunderte Feuerwehrleute gegen die Flammen. Mehrere Ortschaften mussten schon evakuiert werden. Im Berliner Tiergarten haben mehrere tausend Menschen an die Opfer des CSD-Anschlags erinnert. Am Tatort gab es eine Mahnwache. Bei dem islamistischen Anschlag war letzte Woche eine Frau getötet worden. 31 weitere Menschen wurden verletzt. Der Bundesopferbeauftragte hat schnelle finanzielle Hilfe für die Betroffenen angekündigt. Werbung mit KI-Label im Bild, ein KI-Hinweis im Nachrichtenportal oder ein KI-Wasserzeichen im perfekt getrimmten Selfie eines Influencers. Wenn der EU professionell künstliche Intelligenz nutzt, muss das ab sofort klar kennzeichnen. Hintergrund ist eine neue EU-Verordnung.
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2: Viele Wolken gibt's gerade, meist bleibt's trocken, aber ein paar Tropfen sind nicht ganz ausgeschlossen und die Temperaturen liegen aktuell zwischen 24 und 17 Grad. Heute wird's erst oft trocken, ab dem Nachmittag schieben sich mehr Wolken rein und vereinzelt ziehen Gewitter auf, teils mit Starkregen und Hagel. Dazu werden es 30 bis 36 Grad.
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0: 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Rheingold, Dreiklangsdimensionen.
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2: 1981 klingt deutsche Popmusik plötzlich völlig neu. Synthetisch, kühl, experimentell. Verantwortlich dafür ist Rheingold und der Song Dreiklangsdimensionen. 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
1: Viele Wolken gibt's gerade, meist bleibt's trocken, aber ein paar Tropfen sind nicht ganz ausgeschlossen und die Temperaturen liegen aktuell zwischen 24 und 17 Grad. Heute wird's erst oft trocken, ab dem Nachmittag schieben sich mehr Wolken rein und vereinzelt ziehen Gewitter auf, teils mit Starkregen und Hagel. Dazu werden es 30 bis 36 Grad.

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1: Im Studio von Riebe sei freundlieb. Fast 10.000 Hitzetote, kaum Wasser in den Flüssen. Einen bundesweiten Hitzeschutzplan gibt es bisher aber nicht. Das soll sich aber bis zum nächsten Sommer ändern, hat Umweltstaatssekretär Jochen Flassbart im ZDF angekündigt. Wie der Plan genau aussehen soll, ist aber noch nicht klar. Wird das Rentenpaket der Bundesregierung jetzt doch wieder aufgeschnürt? Die Ostministerpräsidenten haben mit ihrem Vorstoß zur Rente mit 63 eine Debatte darüber ausgelöst. SPD-Chefin Baas hat sich im ZDF jetzt offen darüber gezeigt, nachzuverhandeln. Hass und Gewalt dürfen niemals das letzte Wort haben. Unter diesem Motto haben mehrere tausend Menschen an die Opfer des Berliner CSD-Anschlags erinnert. Am Tatort im Tiergarten gab es eine Mahnwache. Bei dem islamistischen Anschlag waren eine Frau getötet und 31 weitere Menschen verletzt worden. US-Präsident Trump setzt im Krieg mit dem Iran offenbar wieder auf Gespräche statt auf neue Angriffe. Schon heute sollen neue Verhandlungen starten. Wo genau und mit wem gesprochen wird, hat Trump aber noch nicht verraten.
2: NRW-Wetter mit KI-Support.
3: Viele Wolken gibt's gerade, meist bleibt's trocken, aber ein paar Tropfen sind nicht ganz ausgeschlossen und die Temperaturen liegen aktuell zwischen 24 und 17 Grad. Heute wird's erst oft trocken, ab dem Nachmittag schieben sich mehr Wolken rein und vereinzelt ziehen Gewitter auf, teils mit Starkregen und Hagel. Dazu werden es 30 bis 36 Grad.
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1: Viele Wolken gibt's gerade, meist bleibt's trocken, aber ein paar Tropfen sind nicht ganz ausgeschlossen und die Temperaturen liegen aktuell zwischen 24 und 17 Grad. Heute wird's erst oft trocken, ab dem Nachmittag schieben sich mehr Wolken rein und vereinzelt ziehen Gewitter auf, teils mit Starkregen und Hagel. Dazu werden es 30 bis 36 Grad.

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1: Im Studio von Riebe sei freundlieb. Die Bundesregierung will beim Hitzeschutz nachlegen. Umweltstaatssekretär Flassbart hat im ZDF angekündigt, dass es bis zum nächsten Sommer einen bundesweiten Aktionsplan geben soll. Flassbart sagt, bei der Stadtplanung müsse mehr mitgedacht werden, zum Beispiel mit mehr Schatten und Grünflächen. In der schwarz-roten Koalition ist eine neue Debatte um das Rentenpaket ausgebrochen. Konkret geht's um das Ende der Rente mit 63, gegen das sich die Ostministerpräsidenten ausgesprochen haben. Die Unionsspitze will an den Plänen festhalten. Bundesarbeitsministerin Baas zeigte sich dagegen gesprächsbereit. Im Berliner Tiergarten haben mehrere tausend Menschen an die Opfer des CSD-Anschlags erinnert. Am Tatort gab es eine Mahnwache. Bei dem islamistischen Anschlag war letzte Woche eine Frau getötet worden. 31 weitere Menschen wurden verletzt. Der Bundesopferbeauftragte hat schnelle finanzielle Hilfe für die Betroffenen angekündigt. Auch die USA haben mittlerweile mit einem heftigen Waldbrand zu kämpfen. Die Feuer haben die Stadt Spokane im Bundesstaat Washington erreicht. Tausende Menschen mussten ihre Häuser verlassen. Hunderte Gebäude wurden zerstört.
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1: In ganz NRW nimmt die Polizei jetzt wieder Raser ins Visier. Die Speed Week startet heute. Dabei wird nicht nur auf Autobahnen und Bundesstraßen, sondern auch vor Schulen, Kitas und Krankenhäusern geblitzt. Die europaweite Aktion läuft bis Sonntag. Bayer Leverkusen gibt Talent Kerim Alaibegovic an den italienischen Rekordmeister Juventus Turin ab. Bayer hatte den 18-Jährigen jüngst per Rückkaufaktion aus Salzburg zurückgeholt. Nun kassiert der Verein nach Medienberichten eine Ablöse von 30 Millionen Euro plus Boni.
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2: Klar und trocken ist es gerade, also erstmal super zum Losstarten in den Tag. Später kommen mehr Wolken rein und am Nachmittag kann es vereinzelt Gewitter geben. Da ist dann auch mal Starkregen, Hagel und eine Sturmböe drin. Dazu wird es richtig heiß. Die Höchstwerte liegen zwischen 31 und 36 Grad. Morgen bleibt es sehr warm, maximal 34 Grad.
0: NRW-Verkehr.
2: Nichts los auf den Straßen, aktuell freie Fahrt.
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3: Es ist kurz nach fünf und das noch am Montag, aber wir werden die Woche schon richtig starten. Schönen guten Morgen.
4: Jawohl, hallo mit Peter und Marie.
3: Ihr wisst ja alle, was eine Supergroup ist, ne? Vielleicht gab es in den 70ern und 80ern, so nannte man eine Formation, wenn da ganz viele Stars sich zusammengetan haben. Also heute zum Beispiel, weiß ich, Mick Jagger, Taylor Swift und Ed Sheeran zusammen. Das wäre eine Supergroup, wäre auch mal eine interessante Kombi. Aber von der Supergroup, von der ich jetzt spreche, da sind andere tätig, nämlich John und Andy von Duran Duran. An den Drums Tony Thompson von Chic und Robert Palmer. Also alle sind natürlich Solo-Superstars gewesen oder in anderen Gruppen. Und jetzt sind sie dann zusammen gewesen und hatten Riesenerfolg als Power Station. Und diese Band, die hören wir jetzt, die Supergroup Power Station mit Some Like It Hot. 80s.

0: Vienna, ja, da kommen wir ein bisschen zur Ruhe, wenn es auch noch sehr früh ist, kurz nach 5 an diesem Montag. Guten Morgen.
1: Hi, Peter und Marie hier.
0: Und neben Ultra Fox ist natürlich eine der beliebtesten Bands bei euch ganz klar Depeche Mode. Und da ist immer die Frage, kann man die Musik von Depeche Mode auch irgendwie anders interpretieren? Kann man, wenn man will, denn es gibt tatsächlich eine Band aus Frankreich, die da heißt Nouvelle Vague. Und die wagen sich an die Musik von Depeche Mode und interpretieren die ein bisschen anders. Enjoy the Silence, das gab schon als Vorbote und jetzt gibt's aus dem aktuellen Album von Nouvelle Vague etwas Neues, nämlich Never Let Me Down Again, und so hört sich das dann an.

klingt doch mal ganz anders, sehr relaxed, sehr sommerlich. Und ich finde, das ist so anders, dass man es schon wieder richtig gut finden kann. Abgesehen von Depeche Mode. Nouvelle Vague waren das. Und wir haben jetzt natürlich Depeche Mode im Original. Und auch diesen Song werden die Herrschaften von Nouvelle Vague interpretieren. Wie? Das werden wir demnächst hören. Hier ist erstmal das Original. Depeche Mode, Personal Jesus. Reset.

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1: Heute am 3. August im Jahre 1985, da beamen TSV4 auf Platz 1 der US-amerikanischen Singlecharts mit Shout.

Für ganze 3 Wochen werden sich Tears for Fears an der Spitze halten können. Gleichzeitig am 3. August 1985 macht sich ein neuer Stern am deutschen Pophimmel bemerkbar. Sandra springt als höchster Neuzugang der Woche von 0 auf Platz 19 mit Maria Magdalena.

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1: Im Studio Anna Löwer. Fast 10.000 Hitzetote, kaum Wasser in den Flüssen. Einen bundesweiten Hitzeschutzplan gibt es aber bisher nicht. Das soll sich bis zum nächsten Sommer ändern, hat Umweltstaatssekretär Jochen Flassbart im ZDF angekündigt. Wie genau der Plan aussehen soll, ist aber noch unklar. In der schwarz-roten Koalition ist eine neue Debatte um das Rentenpaket ausgebrochen. Konkret geht es um das Ende der Rente mit 63, gegen das sich die Ostministerpräsidenten ausgesprochen haben. Die Unionsspitze will an den Plänen festhalten, Arbeitsministerin Baas zeigt sich dagegen gesprächsbereit. US-Präsident Trump setzt im Krieg mit dem Iran offenbar wieder auf Gespräche statt auf neue Angriffe. Heute sollen angeblich neue Verhandlungen starten. Wo genau und mit wem gesprochen wird, hat Trump aber noch nicht verraten. Diese Woche wird auf den Straßen häufiger geblitzt. Heute startet die Speed Week. Bis Sonntag kontrolliert die Polizei verstärkt das Tempo, vor allem an Unfallschwerpunkten sowie vor Schulen und Krankenhäusern. Nur Bayern, das Saarland und Sachsen machen nicht mit.
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3: In ganz NRW nimmt die Polizei jetzt wieder Raser ins Visier. Die Speed Week startet heute. Dabei wird nicht nur auf Autobahnen und Bundesstraßen, sondern auch vor Schulen, Kitas und Krankenhäusern geblitzt. Die europaweite Aktion läuft bis Sonntag. Bayer Leverkusen gibt Talent Kerim Alaibegovic an den italienischen Rekordmeister Juventus Turin ab. Bayer hatte den 18-Jährigen jüngst per Rückkaufaktion aus Salzburg zurückgeholt. Nun kassiert der Verein nach Medienberichten eine Ablöse von 30 Millionen Euro plus Boni.
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4: Klar und trocken ist es gerade, also erstmal super zum Losstarten in den Tag. Später kommen mehr Wolken rein und am Nachmittag kann es vereinzelt Gewitter geben. Da ist dann auch mal Starkregen, Hagel und eine Sturmböe drin. Dazu wird es richtig heiß. Die Höchstwerte liegen zwischen 31 und 36 Grad. Morgen bleibt es sehr warm, maximal 34 Grad.
0: NRW-Verkehr.
4: Nichts los auf den Straßen in Nordrhein-Westfalen. Aktuell ist alles frei.
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5: Halb sechs ist durch. Guten Morgen.
6: Hi, Peter und Marie hier.
5: Ja, das ist die erste August-Morning-Show in diesem Jahr und wir haben noch ganze 150 Tage im Jahr 2026. Das heißt, jede Menge 8-Sekunden-Spiele und eins davon, das machen wir in wenigen Minuten und ich bin gespannt, wer dann am Telefon sein wird. Erstmal gibt's jetzt Musik von Sydney Youngblood, If Only I Could.

0: I just died in your arms. Einen wunderschönen guten Morgen.
1: Hallo, hier sind Peter und Marie für euch.
0: Und der Jens hat das gemacht, was ihr auch noch machen könnt, nämlich euch anmelden und dann könnt ihr mitspielen bei unserem 8-Sekunden-Spiel.
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0: Guten Morgen Jens, Peter Illmann, 80s, 80s, hallo.
3: Ja, hallo.
0: Wir wollen gleich ein bisschen mit dir spielen. Vorher ganz kurz zu dir. Dein Ort, wo du herkommst, heißt Jessen, ist das richtig?
3: Das ist richtig, ja. Das liegt in der Mitte zwischen Leipzig und Berlin.
0: Also Jens aus Jessen, das klingt schon mal sehr gut. Und wie sieht's denn bei dir, im August muss man das ja fragen, wie sieht's denn aus bei dir mit Sommerurlaub schon gewesen? Fährst noch hin?
3: Nee, ich fahr noch ein bisschen weg.
0: Wo fährst du denn hin?
3: In die Sächsische Schweiz wahrscheinlich.
0: Oh ja, das ist schön, das ist schön. Na, dann wollen wir hoffen, dass das schönes Wetter wird, aber auch nicht zu heiß. Ne? Das ist ja heutzutage, muss man das ja immer dazu sagen. Aber wünsche dir jetzt schon mal einen schönen Urlaub und dass du dann unsere 80s Socken mitnehmen kannst, die du jetzt dir spielen kannst. 80er Musik ist für dich ja Thema, was du kennst, ne?
3: Ja, das kenne ich.
0: Ja, also dann haben wir kein Problem. Dann fangen wir gleich einfach mal an und du weißt ja, 8 Sekunden lang hörst du den Song und du sagst uns dann, wer singt das denn oder wie heißt der Song oder auch beides, aber eins reicht uns.
3: Ja.
0: Gut, dann geht's los.
4: Young Teacher.
0: Young Teacher, ja. Wer singt denn da?
3: Ja.
0: Ja.
3: Don't stand so close to me from the police.
0: Ja, das war verzögert und völlig richtig. Wir hören die Auflösung. Da hast du ein paar Sekunden überlegt, ne? Und dann aber richtig alles, beides sogar. Also herzlichen Glückwunsch. Das war völlig korrekt. Und damit sind die 80s Turnsocken zu dir unterwegs. Vielleicht kriegst du noch vorm Urlaub, dann hast du was Schönes mitzunehmen.
3: Ja, super. Vielen Dank.

Talk Talk, Living in Another World. Es geht auf 6 Uhr zu. Guten Morgen. Am 3. August 1984, also heute vor genau 42 Jahren, kam die erste E-Mail in Deutschland an. Kaum zu glauben, nicht? An der Uni Karlsruhe machte es Pling! Und da war es, dieses wunderbare Ding, was die Zeit durchaus sehr verändern sollte. Und ausgerechnet ein großer Star der 80er, der war schon sehr früh digital unterwegs, denn in den 80ern gab es tatsächlich eine Adresse namens davidbowie.com und da konnten sich Fans tatsächlich diese Endung vor ihre E-Mail setzen lassen und haben dann nicht nur eine schöne E-Mail-Adresse gehabt, sondern haben auch alles Wichtige über David Bowie erfahren. Das war wirklich mal was sehr Besonderes und da war David Bowie seiner Zeit sehr, sehr weit voraus. 2006 wurde dann davidbowie.com irgendwann so stillschweigend eingestellt, aber viele Fans hatten diese Adresse tatsächlich und konnten so zeigen, wir sind Fans von David Bowie. Und während andere Stars dann noch ihre Fanpost briefmäßig öffneten, war der Starman praktisch schon online, also seiner Zeit voraus. David Bowie, wir hören ihn jetzt mit China Girl.

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1: Im Studio Anna Löwer. In der schwarz-roten Koalition ist eine neue Debatte um das Rentenpaket ausgebrochen. Konkret geht es um das Ende der Rente mit 63, gegen das sich die Ostministerpräsidenten ausgesprochen haben. Die Unionsspitze will an den Plänen festhalten, Arbeitsministerin Baas zeigt sich dagegen gesprächsbereit. Fast 10.000 Hitzetote, kaum Wasser in den Flüssen. Einen bundesweiten Hitzeschutzplan gibt es aber bisher nicht. Das soll sich bis zum nächsten Sommer ändern, hat Umweltstaatssekretär Jochen Flassbart im ZDF angekündigt. Wie genau der Plan aussehen soll, ist aber noch unklar. US-Präsident Trump setzt im Krieg mit dem Iran offenbar wieder auf Gespräche statt auf neue Angriffe. Heute sollen angeblich neue Verhandlungen starten. Wo genau und mit wem gesprochen wird, hat Trump aber noch nicht verraten. In Griechenland sind zwei Löschhubschrauber zusammengestoßen und abgestürzt. Sie waren westlich von Athen im Einsatz gegen die Waldbrände dort. Zwei Piloten kamen ums Leben. Seit Tagen kämpfen in der Region hunderte Feuerwehrleute gegen die Flammen. Mehrere Ortschaften mussten schon evakuiert werden.
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1: In ganz NRW nimmt die Polizei jetzt wieder Raser ins Visier. Die Speed Week startet heute. Dabei wird nicht nur auf Autobahnen und Bundesstraßen, sondern auch vor Schulen, Kitas und Krankenhäusern geblitzt. Die europaweite Aktion läuft bis Sonntag und soll für mehr Sicherheit auf den Straßen sorgen. Feuerwehrleute aus NRW helfen bei der Bekämpfung der Waldbrände in Spanien. Wie die Feuerwehr in Bonn mitteilt, sind 56 Einsatzkräfte in Spanien vor Ort. Außer den Löscharbeiten beschäftigen sie sich auch mit Kontrollen und dem Ablöschen von Glutnestern. Der Einsatz wird vom Bund und der EU bezahlt.
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2: Klar und trocken ist es gerade, also erstmal super zum Losstarten in den Tag. Später kommen mehr Wolken rein und am Nachmittag kann es vereinzelt Gewitter geben. Da ist dann auch mal Starkregen, Hagel und eine Sturmböe drin. Dazu wird es richtig heiß. Die Höchstwerte liegen zwischen 31 und 36 Grad. Morgen bleibt es sehr warm, maximal 34 Grad.
0: NRW-Verkehr.
2: Im Moment ist alles frei auf den Straßen bei uns in NRW. Keine Staus.
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3: Ist noch ein bisschen früh, nicht? Für Montag früh, aber irgendwann müssen wir aufstehen. Kurz nach sechs, guten Morgen.
4: Guten Morgen.
3: Heute in 10 Tagen, da feiern wir mit euch nochmal den Sommer am Strand von Usedom in Heringsdorf mit Dirty Dancing, dem Film, den alle lieben und alle schon kennen. Alles weitere dazu in ein paar Minuten. Jetzt erstmal Loverboy, Turn Me Loose.

0: Robert De Niro's Waiting, immer noch, auch in aller Frühe, Bananarama. Guten Morgen.
1: Hi.
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1: Zweimal haben wir euch schon getroffen. Oh, das war so gut. Einen echt schönen Abend hatten wir in Köln und sind in Rauenheim gewesen und haben uns das richtig gemütlich gemacht am wunderbaren Chamäleon am See.
0: Ja, Marie, du warst ja mit dabei, ich leider nicht. Und du warst wirklich richtig, richtig begeistert. Ne?
1: Oh, so schön. Alle mal live zu sehen, mit den Leuten zusammen Dirty Dancing zu gucken, leckere Getränke. DJ George hat für coole Mucke gesorgt, ein bisschen was zu snacken, halt chillen am See. Und so fandet ihr es.
3: Sehr gut organisiert, hat mir sehr gut gefallen. Danke.
4: Ja, also es war ein ganz besonderes Erlebnis.
5: Ja, schön.
4: War sehr schön. Immer wieder.
6: War super, war klasse. Mit der Kulisse, hast du das?
7: Ja, total.
6: War
8: wirklich sehr schön.
7: Sehr
8: ja.
7: schön. Dankeschön für den Abend.
8: Genau, danke, dass wir sowas gewinnen durften.
0: Ja, und wenn ihr jetzt sagt, Mensch, das müssen wir auch machen. Ja, könnt ihr ja noch, geht ja alles noch. Wir sind ja noch mal unterwegs, nämlich in Heringsdorf auf Usedom an der Ostsee. Also da ist alles noch drin.
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Borderline und Madonna. Schönen guten Morgen. Ja, jetzt ist der Sommer auch in Bayern angekommen. Die Ferien haben begonnen, also kann nichts mehr schief gehen. 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Und da sind wirklich tolle Sounds versammelt, also alles, was man mit Sommer verbindet. 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Und wer hat nicht noch schöne Erinnerungen an die 80er? Speziell an das Jahr 88. Also ich glaube in dem Jahr, da habe ich fürs ZDF die Festivals in Deutschland besucht und bin zu allen hingefahren und geflogen und weiß ich was. Es hat nur die meiste Zeit geregnet und insofern war es ziemlich eine matschige Angelegenheit, aber natürlich eine tolle Stimmung und das wird es auch dieses Jahr bei den vielen Festivals wahrscheinlich sein. Warum rede ich über das Jahr 88? Naja, weil das da der Sommerhit war. Loco in Acapulco. Hier sind

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1: Im Studio Anna Löwer. Marokko weist die Verantwortung für den Migrantenansturm auf die spanische Exklave Ceuta zurück. Die Regierung macht Fake News auf Social Media und Menschenhändler dafür verantwortlich. Rund 60.000 Menschen waren aus Marokko nach Ceuta gekommen. Wie viele noch dort sind, ist unklar. Die Bundesregierung will beim Hitzeschutz nachlegen. Umweltstaatssekretär Flassbart hat im ZDF angekündigt, dass es bis zum nächsten Sommer einen bundesweiten Aktionsplan geben soll. Flassbart sagt, bei der Stadtplanung müsse mehr mitgedacht werden, zum Beispiel mit mehr Schatten und Grünflächen. Wird das Rentenpaket der Bundesregierung jetzt doch wieder aufgeschnürt? Die Ostministerpräsidenten haben mit ihrem Vorstoß zur Rente mit 63 eine Debatte darüber ausgelöst. SPD-Chefin Baas hat sich im ZDF jetzt offen dafür gezeigt, nachzuverhandeln. Wer in dieser Woche mit dem Auto unterwegs ist, sollte den Tacho besonders im Blick behalten. Heute startet bundesweit die Speed Week. Nur Sachsen, das Saarland und Bayern machen nicht mit. Bis Sonntag wird vor allem an Unfallschwerpunkten und vor zum Beispiel Schulen geblitzt.
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1: In ganz NRW nimmt die Polizei jetzt wieder Raser ins Visier. Die Speed Week startet heute. Dabei wird nicht nur auf Autobahnen und Bundesstraßen, sondern auch vor Schulen, Kitas und Krankenhäusern geblitzt. Die europaweite Aktion läuft bis Sonntag und soll für mehr Sicherheit auf den Straßen sorgen. Feuerwehrleute aus NRW helfen bei der Bekämpfung der Waldbrände in Spanien. Wie die Feuerwehr in Bonn mitteilt, sind 56 Einsatzkräfte in Spanien vor Ort. Außer den Löscharbeiten beschäftigen sie sich auch mit Kontrollen und dem Ablöschen von Glutnestern. Der Einsatz wird vom Bund und der EU bezahlt.
0: NRW-Wetter mit KI-Support.
2: Klar und trocken ist es gerade, also erstmal super zum Losstarten in den Tag. Später kommen mehr Wolken rein und am Nachmittag kann es vereinzelt Gewitter geben. Da ist dann auch mal Starkregen, Hagel und eine Sturmböe drin. Dazu wird es richtig heiß. Die Höchstwerte liegen zwischen 31 und 36 Grad. Morgen bleibt es sehr warm, maximal 34 Grad.
0: NRW-Verkehr.
2: Es gibt gerade keine Staus, man kommt entspannt durch.
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3: Es ist kurz nach halb, wir sind immer noch hier. Wie soll es auch anders sein? Peter und Marie, guten Morgen.
4: Hallo, schön, dass ihr mit dabei seid. Vor allem verpasst ihr denn nicht das, was gleich kommt. Da freut ihr euch doch jeden Morgen drauf, gibt's doch zu. Ich mich auf jeden Fall. Eine spannende Popstory von Peter ist hier gleich geplant. Ein interessanter Fakt rund um ein 80-Set.
3: Es geht diesmal um einen Song eines Mannes, der sich eigentlich damit abgefunden hatte, einfach nur andere Songs nachzusingen, bis ihm im Drogenrausch dann dieser Hit einfiel. Und welcher das sein wird, das erfahrt ihr in ein paar Minuten. Hier sind erstmal ABC All Over.

0: Die Rhythmics When Tomorrow Comes. Einen schönen Montagmorgen. Hallo.
1: Es ist wieder soweit. Der Montag heißt, ihr geht voller Vorfreude in die kostenfreie 8080 Sender App oder auf 80s80s.de und findet dort eine neue Folge von Peters Popstory in Podcastlänge.
0: Ja, ich will auch gar nicht zu viel verraten, aber natürlich, um welchen Song es geht. Der Song hat eine sehr, sehr wechselhafte Geschichte hinter sich, denn der Interpret, der dachte eigentlich, er würde nie mehr irgendwie eigene Songs schreiben können. Irgendwann im Drogenrausch hat er dann doch einen geschrieben und der hat ihm dann mehrere Grammys eingebracht. Eine sehr interessante und verworrene Geschichte über Christopher Cross und Ride Like the Wind. Wie gesagt, eine neue Ausgabe von Peters Pop Stories ab sofort in der App oder im Web zu hören. Und den Song, den hören wir jetzt. Hier ist Christopher Cross und Ride Like the Wind.

0: Peter und Marie hier bei 80s 80s. Hallo.
1: Hallo ihr Lieben. Ihr wisst ja, hier versuchen wir euch immer die perfekte Mischung vom coolen Sound der 80er zu liefern. Aber es gibt einen Ort, da findet ihr wirklich alles, was cool war in den 80ern. Musikalisch, feinsäuberlich sortiert, ob das Love Radio, das Hip-Hop Radio. Klickt euch einfach mal rein in unsere kostenfreie Sender-App und ins Web, denn da bekommt ihr wirklich alles, was das Musikherz begehrt.
0: Zum Beispiel auch unser Dance Radio und da haben wir jetzt einen Song von Technotronic, Pump Up The Jam. Und da kann man mal raten, kommt's aus England, kommt's aus USA? Nein, es kommt aus Belgien. Produzent Joe Bogart war nämlich zuständig für diese Produktion und die Rapperin Yakit K war die echte Stimme hinter diesem Monsterhit. Aber zunächst wurde sie durch das Model Feli Kilingi im Musikvideo ersetzt und das war natürlich eigentlich nicht so ganz okay. Und erst viel später wurde denn Yakit K auch als Künstlerin richtig anerkannt.
1: Ja, sie selbst hat mal dazu gesagt, ich war schockiert, als ich sah, dass jemand anderes im Video meinen Song performt. Ich dachte nur, was soll das?
0: Ja, nun wissen wir aber, wer die wirkliche Stimme ist und hier sind

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1: Im Studio Anna Löwer. Marokko weist die Verantwortung für den Migrantenansturm auf die spanische Exklave Ceuta zurück. Die Regierung macht Fake News auf Social Media und Menschenhändler dafür verantwortlich. Rund 60.000 Menschen waren aus Marokko nach Ceuta gekommen. Wie viele noch dort sind, ist unklar. Die Bundesregierung will beim Hitzeschutz nachlegen. Umweltstaatssekretär Flassbart hat im ZDF angekündigt, dass es bis zum nächsten Sommer einen bundesweiten Aktionsplan geben soll. Flassbart sagt, bei der Stadtplanung müsse mehr mitgedacht werden, zum Beispiel mit mehr Schatten und Grünflächen. Wird das Rentenpaket der Bundesregierung jetzt doch wieder aufgeschnürt? Die Ostministerpräsidenten haben mit ihrem Vorstoß zur Rente mit 63 eine Debatte darüber ausgelöst. SPD-Chefin Baas hat sich im ZDF jetzt offen dafür gezeigt, nachzuverhandeln. Wer in dieser Woche mit dem Auto unterwegs ist, sollte den Tacho besonders im Blick behalten. Heute startet bundesweit die Speed Week. Nur Sachsen, das Saarland und Bayern machen nicht mit. Bis Sonntag wird vor allem an Unfallschwerpunkten und vor zum Beispiel Schulen geblitzt.
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1: Nach der Rettung einer Verletzten in Witten ermittelt eine Mordkommission. Gestern hatte ein Rettungswagen die 55-Jährige zufällig am Straßenrand entdeckt und ins Krankenhaus gebracht. Die Kripo geht davon aus, dass sie mit Absicht überfahren wurde und sucht Zeugen für den Vorfall. Ab heute müssen sich Autofahrer auf Einschränkungen auf der B57 in Bedburg-Hau einstellen. Dort wird ein Verkehrsknoten umgebaut. Für eine Woche ist die Straße an der Kreuzung komplett dicht und der Verkehr wird umgeleitet. Für die weiteren Arbeiten gibt es dann mehrere Wochen eine Baustellenampel.
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2: Sonnig ist es gerade und meistens bleibt es auch trocken. Später kommen mehr Wolken dazu und ab dem Nachmittag sind vereinzelt Gewitter drin, teils mit Starkregen und Hagel. Dazu rund um die Gewitter auch Sturmböen. Die Höchstwerte liegen heute zwischen 31 und 36 Grad. Morgen geht es mit Sonne und Wolken weiter. Vereinzelt knallt es wieder, maximal bis 34 Grad.
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2: Auf der A52 Mönchengladbach Richtung Düsseldorf gibt es 2 Kilometer Stop-and-Go zwischen Mönchengladbach Nord und Mönchengladbach Neuberg.
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3: Alles Wichtige vom Tage. Es ist kurz nach 7. Wir sind wieder Peter und Marie.
4: Hi, schönen Montag.
3: Jede Jahreszeit hat ja so ihre Musik, vor allem Weihnachten. Da gibt es besondere Musik, aber das ist noch ein bisschen früh. Wir haben schließlich Sommer und auch im Sommer ist es wichtig, die richtige Musik zu hören. Und nachdem jetzt auch Bayern Ferien hat, ist der Sommersound wirklich allgegenwärtig. Und im Herbst wird das gar nicht so gut klingen, was wir da rausgesucht haben. Alles das aus unserem 80s Summer Radio. Und hier ist ein richtig schöner Sommersong aus dem Jahr 86. Beagle Music Ltd. Ice and the Sunshine.

0: Sid Youngblood und Sit and Wait. Ja, das ist wunderbare Musik und solche wunderbare Musik gibt's natürlich auch auf Usedom und zwar in Heringsdorf bei unserem Sundowner Event des Jahres.
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0: Ja, wir waren ja schon in Köln, wir waren im Rhein-Main-Gebiet unterwegs und das war jedes Mal ganz schön. Ja, Wetter war nicht immer doll, aber da können wir natürlich keinen Einfluss drauf nehmen. Aber wie es auch immer wird, und ich denke, diesmal wird es richtig gut auf Usedom, da ist es dann eine wunderschöne Atmosphäre am Strand und da gibt es den Film Dirty Dancing. Und die Katrin, die hat sich angemeldet, um dorthin zu gehen.
2: Hallo, lieber Peter.
0: Ja, liebe Katrin, du kennst den Film Dirty Dancing oder beziehungsweise vielleicht auch nicht, aber du siehst ihn. Ich kann dir sagen, du hast gewonnen, du darfst nach Usedom.
2: Juhu! Ja. Ich liebe Dirty Dancing und meine Tochter kommt mit mir und die liebt den Film auch. Ich finde das ganz toll, dass du mich anrufst und mir das sagst.
0: Ja, prima. Und sag mal, du wohnst in Landsberg. Es gibt ja so viele Landsberge. In Lech gibt es natürlich, das in Bayern, da bist du aber nicht, ne?
2: Nein, wir sind bei Halle an der Saale.
0: Ja.
2: Mit der ja doch berühmten Doppelkapelle. Zu Landsberg aus dem 12. Jahrhundert ein romanisches Baudenkmal.
0: Oh, ja. Mein Gott.
2: Ein schönes Felsenbad haben wir. Also ein bisschen was haben wir zu bieten.
0: Eieiei, du hast aber richtig, also da spricht eine Lokalpatriotin, würde ich mal sagen. Das ist schön.
2: Genau.
0: Und wie weit ist das dann bis Usedom?
2: Also wir werden sicherlich 3,5-4 Stunden fahren. Aber ich habe da schon eine Idee, dass wir dann irgendwo uns einfach 2 schöne halbe Tage machen.
0: Ja. No? Das wäre, glaube ich, am besten, denn dann könnt ihr wirklich den Abend auch richtig schön genießen. Denn da gibt es ja nicht nur auf der großen Leinwand den Film Dirty Dancing, sondern gibt ja auch ein bisschen was drumherum, nicht? Also tolle Musik von DJ George und natürlich auch ein bisschen was zu essen, ein bisschen was zu trinken und überhaupt nicht. Ich hoffe und glaube, eine wunderschöne Strandatmosphäre. Und so ein Sommerabend am Strand ist ja eigentlich irgendwie unwiederbringlich für was ganz Besonderes, glaube ich.
2: Das ist wohl wahr. Da hoffen wir, dass die Sonne uns gewogen ist. Das wäre natürlich super und ja, wir werden alles genießen.
0: Also wir haben dem Wetter Gott schon was zugeschoben, dass er da richtig schön die Sonne scheinen lässt, aber da weiß man nie. Aber ich denke mal und drücke auf jeden Fall die Daumen, dass das ein richtig toller Abend wird und den du genießen kannst.
2: Ich danke ganz doll.
0: Ganz, ganz viel Spaß und ganz viele Grüße. Wie heißt die Tochter?
2: Lorelei.
0: Lorelei, uiuiui, gut. Dann Lorelei und Katrin, habt einen wunderschönen Abend auf Usedom.
2: Ich danke euch. Macht weiter so. Wir lieben euch und hören euch jeden Morgen.
0: Oh, schön. Das freut mich. Danke dir. Ciao, tschüss.
2: Bis dann, tschüss.
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1: Heute am 3. August im Jahre 1985, da beamen TSV4 ist auf Platz 1 der US-amerikanischen Singlecharts mit Shout.

ganze 3 Wochen werden sich Tears for Fears an der Spitze halten können. Gleichzeitig am 3. August 1985 macht sich ein neuer Stern am deutschen Pophimmel bemerkbar. Sandra springt als höchster Neuzugang der Woche von 0 auf Platz 19 mit Maria Magdalena.

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1: Im Studio Anna Löwer. Marokko weist die Verantwortung für den Migrantenansturm auf die spanische Exklave Ceuta zurück. Die Regierung macht Fake News auf Social Media und Menschenhändler dafür verantwortlich. Rund 60.000 Menschen waren aus Marokko nach Ceuta gekommen. Wie viele noch dort sind, ist unklar. Die Bundesregierung will beim Hitzeschutz nachlegen. Umweltstaatssekretär Flassbart hat im ZDF angekündigt, dass es bis zum nächsten Sommer einen bundesweiten Aktionsplan geben soll. Flassbart sagt, bei der Stadtplanung müsse mehr mitgedacht werden, zum Beispiel mit mehr Schatten und Grünflächen. Wird das Rentenpaket der Bundesregierung jetzt doch wieder aufgeschnürt? Die Ostministerpräsidenten haben mit ihrem Vorstoß zur Rente mit 63 eine Debatte darüber ausgelöst. SPD-Chefin Baas hat sich im ZDF jetzt offen dafür gezeigt, nachzuverhandeln. Wer in dieser Woche mit dem Auto unterwegs ist, sollte den Tacho besonders im Blick behalten. Heute startet bundesweit die Speed Week. Nur Sachsen, das Saarland und Bayern machen nicht mit. Bis Sonntag wird vor allem an Unfallschwerpunkten und vor zum Beispiel Schulen geblitzt.
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1: Nach der Rettung einer Verletzten in Witten ermittelt eine Mordkommission. Gestern hatte ein Rettungswagen die 55-Jährige zufällig am Straßenrand entdeckt und ins Krankenhaus gebracht. Die Kripo geht davon aus, dass sie mit Absicht überfahren wurde und sucht Zeugen für den Vorfall. Ab heute müssen sich Autofahrer auf Einschränkungen auf der B57 in Bedburg-Hau einstellen. Dort wird ein Verkehrsknoten umgebaut. Für eine Woche ist die Straße an der Kreuzung komplett dicht und der Verkehr wird umgeleitet. Für die weiteren Arbeiten gibt es dann mehrere Wochen eine Baustellenampel.
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2: Sonnig ist es gerade und meistens bleibt es auch trocken. Später kommen mehr Wolken dazu und ab dem Nachmittag sind vereinzelt Gewitter drin, teils mit Starkregen und Hagel. Dazu rund um die Gewitter auch Sturmböen. Die Höchstwerte liegen heute zwischen 31 und 36 Grad. Morgen geht es mit Sonne und Wolken weiter. Vereinzelt knallt es wieder, maximal bis 34 Grad.
0: NRW-Verkehr.
2: 4 Kilometer Stau auf der A4 Herlin-Aachen Richtung Köln zwischen dem Kreuz Köln-West und Köln-Eiffeltor. 2 Kilometer Stop-and-Go auf der A46 Heinsberg Richtung Düsseldorf zwischen Neuss-Holzheim und dem Kreuz Neuss-West. Und auf der A52 Mönchengladbach Richtung Düsseldorf stockt es zwischen Mönchengladbach-Neuwerk und dem Kreuz Nersen auf 3 Kilometern.
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3: Und schon seid ihr wieder voll informiert. Kurz nach 7:30, hier sind wieder Peter und Marie.
4: So sieht's mal aus an diesem Montag. Hi.
3: Ja, und das ist die erste August-Morning-Show in diesem Jahr. Und wir haben noch ganze 150 Tage im Jahr 2026. Das heißt, jede Menge 8-Sekunden-Spiele. Und eins davon, das machen wir in wenigen Minuten. Und ich bin gespannt, wer dann am Telefon sein wird. Vorher gibt's noch Musik von den Jeremy Days. Rome wasn't built in a day.

0: Tears for Fears, Everybody Wants to Rule the World, ein Song, der sehr aktuell ist im Moment. Einen wunderschönen guten Morgen.
1: Hallo, hier sind Peter und Marie für euch.
0: Und der Jens hat das gemacht, was ihr auch noch machen könnt, nämlich euch anmelden und dann könnt ihr mitspielen bei unserem 8-Sekunden-Spiel.
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0: Guten Morgen Jens, Peter Illmann, 80s, 80s, hallo.
3: Ja, hallo.
0: Wir wollen gleich ein bisschen mit dir spielen, vorher ganz kurz zu dir. Dein Ort, wo du herkommst, heißt Jessen, ist das richtig?
3: Das ist richtig, ja. Das liegt in der Mitte zwischen Leipzig und Berlin.
0: Also Jens aus Jessen, das klingt schon mal sehr gut. Und wie sieht's denn bei dir, im August muss man das ja fragen, wie sieht's denn aus bei dir mit Sommerurlaub schon gewesen? Fährst noch hin?
3: Nee, ich fahr noch ein bisschen weg. Der Familie, ja.
0: Wo fährst du denn hin?
3: In die Sächsische Schweiz wahrscheinlich.
0: Oh ja, das ist schön, das ist schön. Na, dann wollen wir hoffen, dass das schönes Wetter wird, aber auch nicht zu heiß. Ne? Das ist ja heutzutage, muss man das ja immer dazu sagen. Aber wünsche dir jetzt schon mal einen schönen Urlaub und dass du dann unsere 80s, 80s Socken mitnehmen kannst, die du jetzt dir spielen kannst. 80er Musik ist für dich ja Thema, was du kennst, ne?
3: Ja, das kenne ich.
0: Ja, also dann haben wir kein Problem. Dann fangen wir gleich einfach mal an und du weißt ja, 8 Sekunden lang hörst du den Song und du sagst uns dann, wer singt das denn oder wie heißt der Song oder auch beides, aber eins reicht uns.
3: Ja.
0: Gut, dann geht's los.
4: Young Teacher.
0: Young Teacher, ja. Wer singt denn da?
3: Ja.
0: Ja.
3: Don't stand so close to me von The Police.
0: Ja, das war verzögert und völlig richtig. Wir hören die Auflösung. Da hast du ein paar Sekunden überlegt, ne? Und dann aber richtig alles, beides sogar. Also herzlichen Glückwunsch. Das war völlig korrekt. Und damit sind die 80s, 80s Turnsocken zu dir unterwegs. Vielleicht kriegst du noch vorm Urlaub, dann hast du was Schönes mitzunehmen.
3: Ja, super. Vielen Dank.

0: Edis hier, schönen guten Morgen.
1: Guten Morgen. Ihr wisst ja, an dieser Stelle spielen wir für euch eigentlich immer die Maxi des Tages. So eine extra lange Version eines eurer Lieblingstitel aus den 80ern. Die findet ihr alle gebündelt in unserem Maxi-Channel, in der App oder im Web. Meistens sind das ja auch Songs aus England oder den Staaten, diese großen internationalen Hits eben. Aber eins fällt da immer ein bisschen hinten runter. Es gibt ganz viele richtig tolle deutschsprachige Maxis.
0: Jetzt geht's um Falco und der hatte ja einen ganz großen Hit mit Der Kommissar. Aber bis es soweit war, hat das ein bisschen gedauert, denn Falco war ein Niemand und ist dann mit seinen Songs, die er so im Petto hatte, einfach mal nach Deutschland gefahren zu allen Plattenbossen und hat denen dann ein bisschen was vorgespielt von seinen Songs, die er hatte. Und die Plattenchefs, die haben alle gesagt, ja, ganz nett, aber haut mich nicht um. Herr Hölzel, haben Sie da noch irgendwas anderes, was ganz Besonderes? Und dann hat Falco diesen Song hier rausgeholt und die Plattenbosse waren mit Recht begeistert. Und dieser Song war eben Der Kommissar. Und hier ist die Extended Version, unsere Maxi. Der Woche.

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1: Im Studio Anna Löwer. Marokko hat sich zu dem Flüchtlingsansturm auf Ceuta geäußert und macht Fake News in den sozialen Medien dafür verantwortlich. Zehntausende Migranten hatten sich daraufhin auf den Weg dorthin gemacht. Bei dem chaotischen Grenzansturm kamen nach spanischen Angaben über 70 Menschen ums Leben. Marokko spricht von 11 Toten. Fast 10.000 Hitzetote, kaum Wasser in den Flüssen. Einen bundesweiten Hitzeschutzplan gibt es aber bisher nicht. Das soll sich bis zum nächsten Sommer ändern, hat Umweltstaatssekretär Jochen Flassbart im ZDF angekündigt. Wie genau der Plan aussehen soll, ist aber noch unklar. Wird das Rentenpaket der Bundesregierung jetzt doch wieder aufgeschnürt? Die Ostministerpräsidenten haben mit ihrem Vorstoß zur Rente mit 63 eine Debatte darüber ausgelöst. SPD-Chefin Baas hat sich im ZDF jetzt offen dafür gezeigt, nachzuverhandeln. Hacker haben hochsensible Daten der Regierung in Liechtenstein gestohlen. Es geht dabei um eine Liste mit Namen, die hinter Stiftungen und Treuhandgesellschaften stecken. In dem Fürstentum wurde ein Krisenstab eingerichtet.
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1: In ganz NRW nimmt die Polizei jetzt wieder Raser ins Visier. Die Speed Week startet heute. Dabei wird nicht nur auf Autobahnen und Bundesstraßen, sondern auch vor Schulen, Kitas und Krankenhäusern geblitzt. Die europaweite Aktion läuft bis Sonntag und soll für mehr Sicherheit auf den Straßen sorgen. Feuerwehrleute aus NRW helfen bei der Bekämpfung der Waldbrände in Spanien. Wie die Feuerwehr in Bonn mitteilt, sind 56 Einsatzkräfte in Spanien vor Ort. Außer den Löscharbeiten beschäftigen sie sich auch mit Kontrollen und dem Ablöschen von Glutnestern. Der Einsatz wird vom Bund und der EU bezahlt.
0: NRW-Wetter mit KI-Support.
2: Sonnig ist es gerade und meistens bleibt es auch trocken. Später kommen mehr Wolken dazu und ab dem Nachmittag sind vereinzelt Gewitter drin, teils mit Starkregen und Hagel. Dazu rund um die Gewitter auch Sturmböen. Die Höchstwerte liegen heute zwischen 31 und 36 Grad. Morgen geht es mit Sonne und Wolken weiter. Vereinzelt knallt es wieder, maximal bis 34 Grad.
0: NRW-Verkehr.
2: 4 Kilometer Stau auf der A4 Herlin-Aachen Richtung Köln, zwischen dem Kreuz Köln-West und Köln-Eifeltor. Und auf der A52 Mönchengladbach Richtung Düsseldorf gibt es zwischen Mönchengladbach-Neuwerk und dem Kreuz Nersen 3 Kilometer Stop-and-Go.
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3: Alle Infos auf den Punkt und weiter geht's in der Morningshow mit Peter und Marie. Hallo.
4: Hallo, ihr Lieben.
3: Heute in 10 Tagen, da feiern wir mit euch nochmal den Sommer am Strand von Usedom in Heringsdorf mit Dirty Dancing, dem Film, den alle lieben und alle schon kennen. Alles weitere dazu in ein paar Minuten. Jetzt erstmal Fiction Factory Feels Like Heaven.

0: Each Time You Break My Heart, das war Nick Kamen. Guten Morgen.
1: Hi.
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1: Zweimal haben wir euch schon getroffen. Oh, das war so gut. Einen echt schönen Abend hatten wir in Köln und sind in Rauenheim gewesen und haben uns das richtig gemütlich gemacht am wunderbaren Chamäleon am See.
0: Ja, Marie, du warst ja mit dabei, ich leider nicht. Und du warst wirklich richtig, richtig begeistert. Ne?
1: Oh, so schön, alle mal live zu sehen, mit den Leuten zusammen Dirty Dancing zu gucken, leckere Getränke. DJ George hat für coole Mucke gesorgt, ein bisschen was zu snacken, halt chillen am See. Und so fandet ihr es.
3: Sehr gut organisiert, hat mir sehr gut gefallen. Danke.
4: Ja, also es war ein ganz besonderes Erlebnis.
5: Ja, schön.
4: War sehr schön. Immer wieder.
6: War super, war klasse. Mit der Kulisse, hast du das?
7: Ja, total. Ja,
8: war wirklich sehr schön.
7: Sehr schön.
8: Ja.
7: Dankeschön für den Abend.
8: Genau, danke, dass wir sowas gewinnen durften.
0: Ja, und wenn ihr jetzt sagt, Mensch, das müssen wir auch machen. Ja, könnt ihr ja noch. Geht ja alles noch. Wir sind ja noch mal unterwegs, nämlich in Heringsdorf auf Usedom an der Ostsee. Also da ist alles noch drin.
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1: Im Studio Anna Löwer. Marokko hat sich zu dem Flüchtlingsansturm auf Ceuta geäußert und macht Fake News in den sozialen Medien dafür verantwortlich. Zehntausende Migranten hatten sich daraufhin auf den Weg dorthin gemacht. Bei dem chaotischen Grenzansturm kamen nach spanischen Angaben über 70 Menschen ums Leben. Marokko spricht von 11 Toten. US-Präsident Trump setzt im Krieg mit dem Iran offenbar wieder auf Gespräche statt auf neue Angriffe. Heute sollen angeblich neue Verhandlungen starten. Wo genau und mit wem gesprochen wird, hat Trump aber noch nicht verraten. Das extreme Niedrigwasser an vielen Flüssen in Deutschland sorgt weiter für Probleme. Frachtschiffe können nur noch einen Bruchteil ihrer üblichen Ladung transportieren, damit sie nicht auflaufen. NRW-Verkehrsminister Krischer befürchtet steigende Preise und fordert einen Krisenstab. In Griechenland sind zwei Löschhubschrauber zusammengestoßen und abgestürzt. Sie waren westlich von Athen im Einsatz gegen die Waldbrände dort. Zwei Piloten kamen ums Leben. Seit Tagen kämpfen in der Region hunderte Feuerwehrleute gegen die Flammen. Mehrere Ortschaften mussten schon evakuiert werden.
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1: In ganz NRW nimmt die Polizei jetzt wieder Raser ins Visier. Die Speed Week startet heute. Dabei wird nicht nur auf Autobahnen und Bundesstraßen, sondern auch vor Schulen, Kitas und Krankenhäusern geblitzt. Die europaweite Aktion läuft bis Sonntag und soll für mehr Sicherheit auf den Straßen sorgen. Feuerwehrleute aus NRW helfen bei der Bekämpfung der Waldbrände in Spanien. Wie die Feuerwehr in Bonn mitteilt, sind 56 Einsatzkräfte in Spanien vor Ort. Außer den Löscharbeiten beschäftigen sie sich auch mit Kontrollen und dem Ablöschen von Glutnestern. Der Einsatz wird vom Bund und der EU bezahlt.
0: NRW-Wetter mit KI-Support.
2: Sonnig ist es gerade und meistens bleibt es auch trocken. Später kommen mehr Wolken dazu und ab dem Nachmittag sind vereinzelt Gewitter drin, teils mit Starkregen und Hagel. Dazu rund um die Gewitter auch Sturmböen. Die Höchstwerte liegen heute zwischen 31 und 36 Grad. Morgen geht es mit Sonne und Wolken weiter. Vereinzelt knallt es wieder, maximal bis 34 Grad.
0: NRW-Verkehr.
2: 4 Kilometer Stau auf der A4 Herlin-Aachen Richtung Köln, zwischen dem Kreuz Köln-West und Köln-Eifeltor. Und auf der A52 Mönchengladbach Richtung Düsseldorf gibt es zwischen Mönchengladbach-Neuwerk und dem Kreuz Nersen 2 Kilometer Stop and Go.
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3: Es ist kurz nach halb, wir sind immer noch hier. Wie soll es auch anders sein? Peter und Marie, guten Morgen.
4: Hallo, schön, dass ihr mit dabei seid. Vor allem verpasst ihr denn nicht das, was gleich kommt. Da freut ihr euch doch jeden Morgen drauf, gibt's doch zu. Ich mich auf jeden Fall. Eine spannende Popstory von Peter ist hier gleich geplant. Ein interessanter Fakt rund um ein 80-Set.
3: Es geht diesmal um einen Song eines Mannes, der sich eigentlich damit abgefunden hatte, einfach nur andere Songs nachzusingen, bis ihm im Drogenrausch dann dieser Hit einfiel. Und welcher das sein wird, das erfahrt ihr in ein paar Minuten. Hier sind erstmal The Catch 25 Years.

0: Ronsgebiet Y. Einen schönen Montagmorgen. Hallo.
1: Es ist wieder soweit. Der Montag heißt, ihr geht voller Vorfreude in die kostenfreie 8080 Sender-App oder auf 80s80s.de und findet dort eine neue Folge von Peters Popstory in Podcastlänge.
0: Ja, ich will auch gar nicht zu viel verraten, aber natürlich, um welchen Song es geht. Der Song hat eine sehr, sehr wechselhafte Geschichte hinter sich, denn der Interpret, der dachte eigentlich, er würde nie mehr irgendwie eigene Songs schreiben können. Irgendwann im Drogenrausch hat er dann doch einen geschrieben und der hat ihm dann mehrere Grammys eingebracht. Eine sehr interessante und verworrene Geschichte über Christopher Cross und Ride Like the Wind. Wie gesagt, eine neue Ausgabe von Peters Pop Stories ab sofort in der App oder im Web zu hören. Und den Song, den hören wir jetzt. Hier ist Christopher Cross und Ride Like the Wind.

0: Guten Morgen.
1: Guten Morgen. Die 80er, die haben so viele spannende, emotionale, wunderschöne, interessante und einzigartige Songs hervorgebracht. Da haben wir uns gedacht, da reicht nicht nur ein Radio, also das, was ihr jetzt hört. Wir brauchen mehr. Und genau das haben wir auch getan. Für euch in der kostenfreien 80s Sender-App und im Web, da findet ihr über 20 Radios vollgepackt mit eurem Lieblingssound aus den 80ern. Und das auch noch sortiert. Also klickt euch da gerne mal rein und entscheidet euch für eins von all den tollen Radios.
0: Und eins davon ist das Michael Jackson Radio, denn der Mann verdient natürlich eine eigene Radiostation sozusagen. Den Song, den ich herausgesucht habe, der kam 1988 als siebte Single-Auskopplung aus dem Bad-Album heraus. Es geht darum, dass eine Frau in ihrem Apartment überfallen wird. Und dieser Song war eigentlich auch so der Anfang von Michael Jackson, dass er etwas härter wurde und auch vom Text her etwas aussagekräftiger. Und das war durchaus eine Zäsur für ihn. Ursprünglich sollte der Song tatsächlich Al Capone heißen. Warum, weiß ich nicht. Vielleicht hat die italienische Mafia davon Wind bekommen. Keine Ahnung. Hier ist er jedenfalls. Hier ist Michael Jackson.

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1: Im Studio Anna Löwer. Marokko weist die Verantwortung für den Migrantenansturm auf die spanische Exklave Ceuta zurück. Die Regierung macht Fake News auf Social Media und Menschenhändler dafür verantwortlich. Rund 60.000 Menschen waren aus Marokko nach Ceuta gekommen. Wie viele noch dort sind, ist unklar. In der schwarz-roten Koalition ist eine neue Debatte um das Rentenpaket ausgebrochen. Konkret geht es um das Ende der Rente mit 63, gegen das sich die Ostministerpräsidenten ausgesprochen haben. Die Unionsspitze will an den Plänen festhalten. Arbeitsministerin Baas zeigt sich dagegen gesprächsbereit. US-Präsident Trump setzt im Krieg mit dem Iran offenbar wieder auf Gespräche statt auf neue Angriffe. Heute sollen angeblich neue Verhandlungen starten. Wo genau und mit wem gesprochen wird, hat Trump aber noch nicht verraten. Das extreme Niedrigwasser an vielen Flüssen in Deutschland sorgt weiter für Probleme. Frachtschiffe können nur noch einen Bruchteil ihrer üblichen Ladung transportieren, damit sie nicht auflaufen. NRW-Verkehrsminister Krischer befürchtet steigende Preise und fordert einen Krisenstab.
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1: Nach der Rettung einer Verletzten in Witten ermittelt eine Mordkommission. Gestern hatte ein Rettungswagen die 55-Jährige zufällig am Straßenrand entdeckt und ins Krankenhaus gebracht. Die Kripo geht davon aus, dass sie mit Absicht überfahren wurde und sucht Zeugen für den Vorfall. Ab heute müssen sich Autofahrer auf Einschränkungen auf der B57 in Bedburg-Hau einstellen. Dort wird ein Verkehrsknoten umgebaut. Für eine Woche ist die Straße an der Kreuzung komplett dicht und der Verkehr wird umgeleitet. Für die weiteren Arbeiten gibt es dann mehrere Wochen eine Baustellenampel.
0: NRW-Wetter mit KI-Support.
2: Sonnig und erstmal trocken ist es gerade, aber so ganz stabil bleibt das nicht. Später kommen mehr Wolken rein und dann sind auch Gewitter drin mit Starkregen und Hagel. Und bei den kräftigsten Zellen können auch mal Sturmböen dabei sein. Dazu wird es richtig heiß. Die Höchstwerte liegen bei 32 bis 36 Grad. Morgen wieder schwülwarm mit Wolken und vereinzelt Gewittern, maximal bis 34 Grad.
0: NRW-Verkehr.
2: Auf der A4 Herlin-Aachen Richtung Köln staut es sich zwischen dem Kreuz Köln-West und Köln-Eiffeltor auf 4 Kilometern.
3: 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Letzte Stunde der Morningshow, aber die hat es in sich, kann ich euch sagen. Schönen guten Morgen.
4: Hi, Montag ist, Peter und Marie sind da.
3: Jede Jahreszeit hat ja so ihre Musik, vor allem Weihnachten, da gibt es besondere Musik, aber das ist noch ein bisschen früh. Wir haben schließlich Sommer und auch im Sommer ist es wichtig, die richtige Musik zu hören. Und nachdem jetzt auch Bayern Ferien hat, ist der Sommersound wirklich allgegenwärtig und im Herbst wird das gar nicht so gut klingen, was wir da rausgesucht haben. Alles das aus unserem 80s Summer Radio. Und hier ist ein richtiger Sommerhit aus dem Jahr 1988, Chris Rea, On the Beach.

0: 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Ja, das ist wunderbare Musik und solche wunderbare Musik gibt's natürlich auch auf Usedom und zwar in Heringsdorf bei unserem Sundowner Event des Jahres.
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0: Ja, wir waren ja schon in Köln, wir waren im Rhein-Main-Gebiet unterwegs und das war jedes Mal ganz schön. Ja, Wetter war nicht immer doll, aber da können wir natürlich keinen Einfluss drauf nehmen. Aber wie es auch immer wird, und ich denke, diesmal wird es richtig gut auf Usedom, da ist es dann eine wunderschöne Atmosphäre am Strand und da gibt es den Film Dirty Dancing. Und die Katrin, die hat sich angemeldet, um dorthin zu gehen.
2: Hallo, lieber Peter.
0: Ja, liebe Katrin, du kennst den Film Dirty Dancing oder beziehungsweise vielleicht auch nicht, aber du siehst ihn. Ich kann dir sagen, du hast gewonnen, du darfst nach Usedom.
2: Juhu! Ja. Ich liebe Dirty Dancing und meine Tochter kommt mit mir und die liebt den Film auch. Ich finde das ganz toll, dass du mich anrufst und mir das sagst.
0: Ja, prima. Und sag mal, du wohnst in Landsberg. Es gibt ja so viele Landsberge. In Lech gibt es natürlich, das ist in Bayern, da bist du aber nicht, ne?
2: Nein, wir sind bei Halle an der Saale.
0: Ja.
2: Mit der ja doch berühmten Doppelkapelle. Zu Landsberg aus dem 12. Jahrhundert ein romanisches Baudenkmal.
0: Oh, mein Gott.
2: Ein schönes Felsenbad haben wir. Also ein bisschen was haben wir zu bieten.
0: Eieiei, du hast aber richtig, also da spricht eine Lokalpatriotin, würde ich mal sagen. Das ist schön.
2: Genau.
0: Und wie weit ist das dann bis Usedom?
2: Also wir werden sicherlich 3,5-4 Stunden fahren. Aber ich habe da schon eine Idee, dass wir dann irgendwo uns einfach 2 schöne halbe Tage machen.
0: Ja. No? Das wäre, glaube ich, am besten, denn dann könnt ihr wirklich den Abend auch richtig schön genießen. Denn da gibt es ja nicht nur auf der großen Leinwand den Film Dirty Dancing, sondern gibt ja auch ein bisschen was drumherum, nicht? Also tolle Musik von DJ George und natürlich auch ein bisschen was zu essen, ein bisschen was zu trinken und überhaupt nicht. Ich hoffe und glaube, eine wunderschöne Strandatmosphäre. Und so ein Sommerabend am Strand ist ja eigentlich irgendwie unwiederbringlich. Das ist ganz Besonderes, glaube ich.
2: Das ist wohl wahr. Da hoffen wir, dass die Sonne uns gewogen ist. Das wäre natürlich super. Und ja, wir werden alles genießen.
0: Also wir haben dem Wetter Gott schon was zugeschoben, dass er da richtig schön die Sonne scheinen lässt. Aber da weiß man nie. Aber ich denke mal und drücke auf jeden Fall die Daumen, dass das ein richtig toller Abend wird und den du genießen kannst.
2: Ich danke ganz doll.
0: Ganz, ganz viel Spaß und ganz viele Grüße. Wie heißt die Tochter?
2: Lorelei.
0: Lorelei, uiuiui, gut. Dann Lorelei und Katrin, habt einen wunderschönen Abend auf Usedom.
2: Ich danke euch. Macht weiter so. Wir lieben euch und hören euch jeden Morgen.
0: Oh, schön, das freut mich. Danke dir. Ciao, tschüss.
2: Bis dann, tschüss.
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1: Heute am 3. August im Jahre 1985, da beamen TSV 4 auf Platz 1 der US-amerikanischen Singlecharts mit Shout.

ganze 3 Wochen werden sich Tears for Fears an der Spitze halten können. Gleichzeitig am 3. August 1985 macht sich ein neuer Stern am deutschen Pophimmel bemerkbar. Sandra springt als höchster Neuzugang der Woche von 0 auf Platz 19 mit Marie.

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1: Im Studio Anna Löwer. Marokko hat sich zu dem Flüchtlingsansturm auf Ceuta geäußert und macht Fake News in den sozialen Medien dafür verantwortlich. Zehntausende Migranten hatten sich daraufhin auf den Weg dorthin gemacht. Bei dem chaotischen Grenzansturm kamen nach spanischen Angaben über 70 Menschen ums Leben. Marokko spricht von 11 Toten. Wird das Rentenpaket der Bundesregierung jetzt doch wieder aufgeschnürt? Die Ostministerpräsidenten haben mit ihrem Vorstoß zur Rente mit 63 eine Debatte darüber ausgelöst. SPD-Chefin Baas hat sich im ZDF jetzt offen dafür gezeigt, nachzuverhandeln. Das Deutschland-Ticket dürfte im kommenden Jahr 3,40 Euro teurer werden. Das hat der Tagesspiegel ausgerechnet. Grundlage dafür ist der Preisindex, auf den die Verkehrsminister sich geeinigt haben. Aktuell kostet das Deutschland-Ticket 63 Euro. Diese Woche wird auf den Straßen häufiger geblitzt. Heute startet die Speed Week. Bis Sonntag kontrolliert die Polizei verstärkt das Tempo, vor allem an Unfallschwerpunkten sowie vor Schulen und Krankenhäusern. Nur Bayern, das Saarland und Sachsen machen nicht mit.
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1: Nach der Rettung einer Verletzten in Witten ermittelt eine Mordkommission. Gestern hatte ein Rettungswagen die 55-Jährige zufällig am Straßenrand entdeckt und ins Krankenhaus gebracht. Die Kripo geht davon aus, dass sie mit Absicht überfahren wurde und sucht Zeugen für den Vorfall. Ab heute müssen sich Autofahrer auf Einschränkungen auf der B57 in Bedburg-Hau einstellen. Dort wird ein Verkehrsknoten umgebaut. Für eine Woche ist die Straße an der Kreuzung komplett dicht und der Verkehr wird umgeleitet. Für die weiteren Arbeiten gibt es dann mehrere Wochen eine Baustellenampel.
0: NRW-Wetter mit KI-Support.
2: Sonnig und erstmal trocken ist es gerade, aber so ganz stabil bleibt das nicht. Später kommen mehr Wolken rein und dann sind auch Gewitter drin mit Starkregen und Hagel. Und bei den kräftigsten Zellen können auch mal Sturmböen dabei sein. Dazu wird es richtig heiß. Die Höchstwerte liegen bei 32 bis 36 Grad. Morgen wieder schwülwarm mit Wolken und vereinzelt Gewittern, maximal bis 34 Grad.
0: NRW-Verkehr.
2: Auf der A1 Köln Richtung Euskirchen stockt es zwischen Erftstadt und dem Kreuz Biesheim auf 2 Kilometern. 4 Kilometer Stau gibt es auf der A4 Herlen-Aachen Richtung Köln zwischen dem Kreuz Köln-West und Köln-Eiffeltor. Und auf der A57 Krefeld Richtung Nimwegen gibt es 2 Kilometer Stop-and-Go zwischen Mörs-Hülsdonk und dem Kreuz Kamp-Lindfort.
3: Halb 10 in Deutschland. Schönen guten Morgen.
4: Hallo, hier sind Peter und Marie.
3: Es geht in die letzte halbe Stunde der Morning Show und zwar mit einer Dame, deren Musik und vor allem ihr Leben wir ab kommenden Frühling wieder live in Hamburg erleben können. Es geht um die Lebensgeschichte von Tina Turner und Tina ist ein Musical, das wirklich von den Anfängen in Nutbush in Tennessee bis hin zur gefeierten Rock Queen diese Spanne zeigt. Und das Musical ist wirklich toll. Ich habe es bei der Premiere gesehen, da war die echte Tina Turner tatsächlich auch noch zu Gast und hat ihre Darstellerin im Musical in den Arm genommen. Das war ein unvergesslicher Moment. Tina Turner, wir hören sie jetzt hier mit What's Love?

0: Ladies ist hier. Schönen guten Morgen.
1: Guten Morgen. Ihr wisst ja, an dieser Stelle spielen wir für euch eigentlich immer die Maxi des Tages. So eine extra lange Version eines eurer Lieblingstitel aus den 80ern. Die findet ihr alle gebündelt in unserem Maxi-Channel, in der App oder im Web. Meistens sind das ja auch Songs aus England oder den Staaten, diese großen internationalen Hits eben. Aber eins fällt da immer ein bisschen hinten runter. Es gibt ganz viele richtig tolle deutschsprachige Maxis.
0: Jetzt geht's um Falco und er hatte ja einen ganz großen Hit mit Der Kommissar. Aber bis es soweit war, hat das ein bisschen gedauert, denn Falco war ein Niemand und ist dann mit seinen Songs, die er so im Petto hatte, einfach mal nach Deutschland gefahren zu allen Plattenbossen und hat denen dann ein bisschen was vorgespielt von seinen Songs, die er hatte. Und die Plattenchefs, die haben alle gesagt, ja, ganz nett, aber haut mich nicht um. Herr Hölzel, haben Sie da noch irgendwas anderes, was ganz Besonderes? Und dann hat Falco diesen Song hier rausgeholt und die Plattenbosse waren mit Recht begeistert. Und dieser Song war eben Der Kommissar. Und hier ist die Extended Version, unsere Maxi der Woche.

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Schönen guten Morgen an diesem Montag. Heute genau vor 42 Jahren, am 3. August 84, kam die erste E-Mail in Deutschland an. Kaum zu glauben, und zwar an der Uni Karlsruhe. Da machte es wirklich Pling und das Ding war plötzlich da und hat unser ganzes Leben verändert, bis heute natürlich. Ob es unbedingt besser dadurch geworden ist, ist eine andere Sache, aber es hat auch viele Vorteile gehabt. Wenn man überlegt, im Jahr 84, da gab es noch den heißen Draht oder das rote Telefon zwischen der UdSSR und den USA. Da war mit E-Mail noch nichts. Später hat sich das dann natürlich geändert. Aber der Kalte Krieg war in vollem Gange und darüber gibt es auch einen Song. Und der war genau in dem Jahr der ersten E-Mail 84 auf Platz 1. Frankie Goes to Hollywood. Two Tribes. 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
1: Im Studio Anna Löwer. Marokko hat sich zu dem Flüchtlingsansturm auf Ceuta geäußert und macht Fake News in den sozialen Medien dafür verantwortlich. Zehntausende Migranten hatten sich daraufhin auf den Weg dorthin gemacht. Bei dem chaotischen Grenzansturm kamen nach spanischen Angaben über 70 Menschen ums Leben. Marokko spricht von 11 Toten. Wird das Rentenpaket der Bundesregierung jetzt doch wieder aufgeschnürt? Die Ostministerpräsidenten haben mit ihrem Vorstoß zur Rente mit 63 eine Debatte darüber ausgelöst. SPD-Chefin Baas hat sich im ZDF jetzt offen dafür gezeigt, nachzuverhandeln. Das Deutschland-Ticket dürfte im kommenden Jahr 3,40 Euro teurer werden. Das hat der Tagesspiegel ausgerechnet. Grundlage dafür ist der Preisindex, auf den die Verkehrsminister sich geeinigt haben. Aktuell kostet das Deutschland-Ticket 63 Euro. Die Bundesregierung will beim Hitzeschutz nachlegen. Umweltstaatssekretär Flassbart hat im ZDF angekündigt, dass es bis zum nächsten Sommer einen bundesweiten Aktionsplan geben soll. Flassbart sagt, bei der Stadtplanung müsse mehr mitgedacht werden, zum Beispiel mit mehr Schatten und Grünflächen.
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1: In ganz NRW nimmt die Polizei jetzt wieder Raser ins Visier. Die Speed Week startet heute. Dabei wird nicht nur auf Autobahnen und Bundesstraßen, sondern auch vor Schulen, Kitas und Krankenhäusern geblitzt. Die europaweite Aktion läuft bis Sonntag und soll für mehr Sicherheit auf den Straßen sorgen. Feuerwehrleute aus NRW helfen bei der Bekämpfung der Waldbrände in Spanien. Wie die Feuerwehr in Bonn mitteilt, sind 56 Einsatzkräfte in Spanien vor Ort. Außer den Löscharbeiten beschäftigen sie sich auch mit Kontrollen und dem Ablöschen von Glutnestern. Der Einsatz wird vom Bund und der EU bezahlt.
0: NRW-Wetter mit KI-Support.
2: Sonnig und erstmal trocken ist es gerade, aber so ganz stabil bleibt das nicht. Später kommen mehr Wolken rein und dann sind auch Gewitter drin mit Starkregen und Hagel. Und bei den kräftigsten Zellen können auch mal Sturmböen dabei sein. Dazu wird es richtig heiß. Die Höchstwerte liegen bei 32 bis 36 Grad. Morgen wieder schwülwarm mit Wolken und vereinzelt Gewittern, maximal bis 34 Grad.
0: NRW-Verkehr.
2: Auf der A1 Köln Richtung Euskirchen gibt es 3 Kilometer Stop-and-Go zwischen Erftstadt und dem Kreuz Biesheim. Und auf der A3 Oberhausen Richtung Köln staut es sich zwischen Oberhausen-Holten und dem Kreuz Oberhausen-West auf 2 Kilometern.
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3: Kurz nach 10, schön, dass ihr uns anhabt. Ich bin Torte, kommt bestens in die erste Augustwoche und die Sommerferienwoche, in der alle Bundesländer Schulferien haben. Heute genau in einer Woche geht's in Rheinland-Pfalz, Hessen und dem Saarland wieder ins neue Schuljahr. Also genießt noch herrlich eure Ferien und dazu die herrlichen Sommerhits der 80er aus unserem App und Web Summer Radio, wie hier jetzt Bananarama mit Cruel Summer.

0: Hit für endlose Tourkilometer. Katharina Frank von den Rainbirds über Katrina and the Waves, Walking on Sunshine.
1: Das ist einfach ein Radiohit. Wir sind natürlich als Band, Stunden haben wir auf Autobahnen verbracht und dieser Song wurde damals eben auch permanent gespielt. Und ich glaube, auch vom Typ her hatte ich so das Gefühl, wir könnten so in einem Raum stehen oder in einer Welt leben oder so. Auf jeden Fall passte das in die Zeit und zu uns.
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0: Dennis Williams mit Let's Hear It for the Boy bei 80s. Der Song wurde extra für den Film Footloose geschrieben. 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
0: Über 220 Pop Stories hat Morgenmann Peter Ehlmann für euch schon recherchiert und erzählt darin ausführlich die spannendsten, unglaublichsten und schönsten Geschichten zu den 80s Hits. Peter, welcher Song ist ab heute neu dabei?
2: Heute geht es um einen Song, der ja eigentlich wieder ganz aktuell ist durch die Kategorie Yachtrock oder auf amerikanisch J-Rock. Das ist sehr relaxter Rock-Sound und wir haben sogar extra ein eigenes Radio dafür, nämlich das 80s Yachtrock-Radio. Der Song, um den es geht, hat eine sehr, sehr wechselhafte Geschichte hinter sich, denn der Interpret, der dachte eigentlich, er würde nie mehr irgendwie eigene Songs schreiben können. Irgendwann im Drogenrausch hat er dann doch einen geschrieben und der hat ihm dann mehrere Grammys eingebracht. Eine sehr interessante und verworrene Geschichte über Christopher Cross und Ride Like the Wind. Wie gesagt, eine neue Ausgabe von Peters Pop Stories ab sofort in der App oder im Web zu hören. Und den Song, den hören wir jetzt. Hier ist Christopher Cross und Ride Like the Wind.

0: News. Phil Collins, es gibt einen Doppelpack für die Fans im Herbst. Ja, es wird ein spannender Herbst für alle Phil-Fans. Am 18. September nämlich erscheint das Kultalbum Face Value von 81 erstmals als Audio Blu-ray. Neu von Steven Wilson in Dolby Surround Super Sound abgemischt. Und neben der Standardausgabe gibt's dann auch eine Deluxe Edition mit 4 LPs voller Live-Aufnahmen, Demos, Raritäten und Remixen. Ja, und schon am 19. November folgt das nächste Highlight. Phil Collins versteigert da nämlich bei einer Benefiz-Auktion in Los Angeles erstmals hunderte von Erinnerungsstücken aus seiner Karriere. Darunter sind sein legendäres Live-Aid-Outfit, handgeschriebene Songtexte, signierte Instrumente und viele weitere Sammlerstücke. Der komplette Erlös geht an den King's Trust, der sich für junge Menschen in prekären Lebenssituationen einsetzt.
1: 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NRW-Wetter mit KI-Support.
2: Sonnig und erstmal trocken ist es gerade, aber so ganz stabil bleibt das nicht. Später kommen mehr Wolken rein und dann sind auch Gewitter drin mit Starkregen und Hagel. Und bei den kräftigsten Zellen können auch mal Sturmböen dabei sein. Dazu wird es richtig heiß. Die Höchstwerte liegen bei 32 bis 36 Grad. Morgen wieder schwülwarm mit Wolken und vereinzelt Gewittern, maximal bis 34 Grad.
1: NRW-Verkehr.
2: Auf der A3 Oberhausen Richtung Köln stockt es zwischen Oberhausen-Holten und dem Kreuz Oberhausen-West auf 2 Kilometern. Und auf der A52 Düsseldorf Richtung Mönchengladbach gibt es 2 Kilometer Stop-and-Go zwischen Mönchengladbach-Neuwerk und Mönchengladbach-Nord.
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Vorgeschmack habe ich hier für euch von der amerikanischen Disco- und Soul-Band Shalamar mit A Night to Remember.

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1: Im Studio Anna Löwer. In der schwarz-roten Koalition ist eine neue Debatte um das Rentenpaket ausgebrochen. Konkret geht es um das Ende der Rente mit 63, gegen das sich die Ostministerpräsidenten ausgesprochen haben. Die Unionsspitze will an den Plänen festhalten. Arbeitsministerin Baas zeigt sich dagegen gesprächsbereit. Marokko weist die Verantwortung für den Migrantenansturm auf die spanische Exklave Ceuta zurück. Die Regierung macht Fake News auf Social Media und Menschenhändler dafür verantwortlich. Rund 60.000 Menschen waren aus Marokko nach Ceuta gekommen. Wie viele noch dort sind, ist unklar. Verhandeln die USA und der Iran wieder über Frieden oder nicht? Aus dem Iran heißt es, dass es aktuell keine Gespräche gibt. US-Präsident Trump hatte gestern gesagt, dass heute Nachmittag neue Verhandlungen anstehen. Alleine die Ankündigung hatte für fallende Ölpreise gesorgt. Das Deutschland-Ticket dürfte im kommenden Jahr 3,40 Euro teurer werden. Das hat der Tagesspiegel ausgerechnet. Grundlage dafür ist der Preisindex, auf den die Verkehrsminister sich geeinigt haben. Aktuell kostet das Deutschland-Ticket 63 Euro.
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1: Nach der Rettung einer Verletzten in Witten ermittelt eine Mordkommission. Gestern hatte ein Rettungswagen die 55-Jährige zufällig am Straßenrand entdeckt und ins Krankenhaus gebracht. Die Kripo geht davon aus, dass sie mit Absicht überfahren wurde und sucht Zeugen für den Vorfall. Bayer Leverkusen gibt Talent Kerim Alaibegovic an den italienischen Rekordmeister Juventus Turin ab. Bayer hatte den 18-Jährigen jüngst per Rückkaufoption aus Salzburg zurückgeholt. Nun kassiert der Verein nach Medienberichten eine Ablöse von 30 Millionen Euro plus Boni.
0: NRW-Wetter mit KI-Support.
2: Sonnig ist es gerade noch, meistens bleibt es auch trocken. Aber im weiteren Tagesverlauf ziehen dickere Wolken auf und später können dann auch Gewitter aufziehen, teils mit Starkregen und Hagel. Dazu sind sogar Sturmböen drin. Ziemlich heiß wird es auch. Die Höchstwerte liegen bei 32 bis 36 Grad. Morgen gibt's Sonne und Wolken, vereinzelt wieder Gewitter, maximal 34 Grad.
0: NRW-Verkehr.
2: Es staut sich auf der A3 Oberhausen Richtung Köln. Zwischen Oberhausen-Holten und dem Kreuz Oberhausen-West auf 2 Kilometern. Und auf der A61 Köln Richtung Euskirchen sind es 2 Kilometer Stop-and-Go zwischen Erftstadt und dem Kreuz Biesheim.
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3: Kurz nach 11, cool, dass ihr dabei seid. Ich bin Torte. Heute ist Tag der Wassermelone. Passt ja perfekt zum legendärsten Zitat aus dem 80er Kulttanzfilm Dirty Dance.
4: Hey, alter Junge, wer ist denn jeder?
5: Sie ist mit mir hergekommen.
6: Ich habe eine Wassermelone getragen.
3: Was für ein Klassiker. 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Macht noch fix mit, die nächsten 2 Karten gehen gleich raus nach Duran Duran, Robin Beck, Bronze Gebiet und hier Madonna mit Open Your Heart.

0: 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Robin Beck, First Time.
1: Robin Beck will unbedingt Popstar werden und landet erstmal bei Werbejingles. 1988 ändert einer dieser Spots alles und macht ihre Stimme weltberühmt. 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

0: 80s hier. Schön, dass ihr dabei seid. Mit ein bisschen Glück seid ihr auch dabei bei unserem dritten Sundowner-Event des Jahres.
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0: 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Und das hat Bettina Gühl aus Quedlinburg im Harz gemacht. Hallo.
2: Hallo, grüß dich.
0: Auf einer Skala von 1 bis 10, was für ein 80er-Fan bist du?
2: 10.
0: Was verbindest du mit den 80ern?
2: Alles, Lebensfreude, Elan, Jugend, alles, was man sich vorstellen kann.
0: Mhm. Und wie oft hast du schon Dirty Dancing gesehen?
2: Ja, keine Ahnung. Ich schätze mal über 50 Mal.
0: Oh, aber sicher noch nicht am Strand von Heringsdorf auf Usedom mit den Füßen in der Ostsee.
2: Nee, leider noch nicht.
0: Dann machen wir das jetzt möglich. Du bist dabei bei Movies on the Beach übernächsten Donnerstag. Wer begleitet dich? Es gibt zwei Karten.
2: Super. Na, dann begleitet mich mein lieber Ehemann, Murat.
0: Ganz viel Spaß.
2: Dankeschön. Tante, macht weiter so. Ihr seid toll.
0: Das machen wir. Ganz viel Spaß in Heringsdorf auf Usedom und weiterhin auch mit 80s80s jetzt mit der passenden Sommermucke aus unserem App und Web Summer Radio. Hier sind die Beach Boys mit Kokomo.

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Duran Duran.

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1: Heute am 3. August im Jahre 1985, da beamen TSV4 auf Platz 1 der US-amerikanischen Singlecharts mit Shout.

Für ganze 3 Wochen werden sich Tears for Fears an der Spitze halten können. Gleichzeitig am 3. August 1985 macht sich ein neuer Stern am deutschen Pophimmel bemerkbar. Sandra springt als höchster Neuzugang der Woche von 0 auf Platz 19 mit Maria Magdalena.

0: 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NRW-Wetter mit KI-Support.
1: Sonnig ist es gerade noch, meistens bleibt es auch trocken. Aber im weiteren Tagesverlauf ziehen dickere Wolken auf und später können dann auch Gewitter aufziehen, teils mit Starkregen und Hagel. Dazu sind sogar Sturmböen drin. Ziemlich heiß wird es auch. Die Höchstwerte liegen bei 32 bis 36 Grad. Morgen gibt's Sonne und Wolken, vereinzelt wieder Gewitter, maximal 34 Grad.
0: NRW-Verkehr.
1: 2 Kilometer Stop-and-Go auf der A3 Oberhausen Richtung Köln zwischen Oberhausen-Holten und dem Kreuz Oberhausen-West. 3 Kilometer Stau auf der A61 Köln Richtung Euskirchen zwischen Erftstadt und dem Kreuz Piesheim. Und auf der A43 Wuppertal Richtung Recklinghausen stockt es zwischen dem Kreuz Bochum und Herne-Eickel auf 4 Kilometern.
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Ihr hört den coolen Sound der 80er, 80s, 80s hier. Kommt wunderbar durch den Montag jetzt mit einem coolen Song aus unserem Wave Radio. Das findet ihr wie noch 33 weitere Stream Radios rund um die Uhr in unserer kostenlosen Sender-App und auf 80s80s.de. Über das Wave Radio hört ihr ausschließlich die besten und erfolgreichsten Synthie- und Wave-Tracks der 80er. So wie hier jetzt von der kanadischen Band Martha and the Muffins ihren markanten 80er New Wave-Track über den damals ausgedachten Ort Echo Beach. Seit 2011 gibt es tatsächlich den Echo Beach im kanadischen Toronto. Eine Freiluftkonzertstätte benannt nach dem Song von Martha and the Muffins. Jetzt hier für euch bei 80s

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1: Im Studio Anna Löwer. Wird das Rentenpaket der Bundesregierung jetzt doch wieder aufgeschnürt? Die Ostministerpräsidenten haben mit ihrem Vorstoß zur Rente mit 63 eine Debatte darüber ausgelöst. SPD-Chefin Baas hat sich im ZDF jetzt offen dafür gezeigt, nachzuverhandeln. Marokko hat sich zu dem Flüchtlingsansturm auf Ceuta geäußert und macht Fake News in den sozialen Medien dafür verantwortlich. Zehntausende Migranten hatten sich daraufhin auf den Weg dorthin gemacht. Bei dem chaotischen Grenzansturm kamen nach spanischen Angaben über 70 Menschen ums Leben. Marokko spricht von 11 Toten. Das extreme Niedrigwasser an vielen Flüssen in Deutschland sorgt weiter für Probleme. Frachtschiffe können nur noch einen Bruchteil ihrer üblichen Ladung transportieren, damit sie nicht auflaufen. NRW-Verkehrsminister Krischer befürchtet steigende Preise und fordert einen Krisenstab. Der neue Spider-Man-Film hat den zweitbesten Kinostart aller Zeiten hingelegt. Er spielte am ersten Wochenende weltweit über 800 Millionen Euro ein. Nur ein Film hatte bisher ein noch besseres Kinodebüt. Der Marvel-Streifen Avengers Endgame knackte 2019 die Milliardenmarke.
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1: Ab heute müssen sich Autofahrer auf Einschränkungen auf der B57 in Bedburg-Hau einstellen. Dort wird ein Verkehrsknoten umgebaut. Für eine Woche ist die Straße an der Kreuzung komplett dicht und der Verkehr wird umgeleitet. Für die weiteren Arbeiten gibt es dann mehrere Wochen eine Baustellenampel. In ganz NRW nimmt die Polizei jetzt wieder Raser ins Visier. Die Speed Week startet heute. Dabei wird nicht nur auf Autobahnen und Bundesstraßen, sondern auch vor Schulen, Kitas und Krankenhäusern geblitzt. Die europaweite Aktion läuft bis Sonntag und soll für mehr Sicherheit auf den Straßen sorgen.
0: NRW-Wetter mit KI-Support.
2: Sonnig ist es gerade noch, meistens bleibt es auch trocken. Aber im weiteren Tagesverlauf ziehen dickere Wolken auf und später können dann auch Gewitter aufziehen, teils mit Starkregen und Hagel. Dazu sind sogar Sturmböen drin. Ziemlich heiß wird es auch. Die Höchstwerte liegen bei 32 bis 36 Grad. Morgen gibt es Sonne und Wolken, vereinzelt wieder Gewitter, maximal 34 Grad.
0: NRW-Verkehr.
2: Es staut sich auf der A3 Oberhausen Richtung Köln. Zwischen Oberhausen-Holten und dem Kreuz Oberhausen-West auf 2 Kilometern. 3 Kilometer Stop-and-Go auf der A61 Köln Richtung Euskirchen. Zwischen Erftstadt und dem Kreuz Piesheim. Und auf der A42 Kamp-Lindfort Richtung Dortmund stockt es zwischen Duisburg-Neumühl und dem Kreuz Oberhausen-West auf 2 Kilometern.
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3: 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Herrlichen Start in eure erste große Mittagspause der neuen Woche. Und im August, ich bin Torte. Hier gibt's jetzt wie gewohnt unter der Woche drei leckere Maxi-Singles. Und da ist Maxi Nummer 3 wieder mal ein Wunsch von euch. Dazu gleich mehr nach Cock Robin mit When Your Heart Is Weak in der Dance Mix Maxi-Version. Vorher noch die Bengals mit ihrem weltberühmten 86er Montagshit Manic Monday in der Maxi-Version.

0: Schön, dass ihr dabei seid. Hier läuft gerade die
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0: Hört ihr täglich unter der Woche ab kurz nach 12. Da spiele ich euch immer drei geniale Maxi-Singles aus unserem Maxi-Radio, das ihr auch 24/7 in unserer Sender-App und auf 80s.de streamen könnt. Hier in der Maxi-Pause gibt es immer drei Exemplare daraus und dazu gehören auch immer wieder mal eure Maxi-Musikwünsche, die ihr mir schicken könnt, auch über App oder Web. So wünscht sich heute Ralf Hoschützki einen ganz besonderen Leckerbissen aus dem Italo-Disco-Genre. Und zwar hat Ralf beim Durchstöbern seiner Vinylsammlung mal wieder die Maxi von Mike Marine mit Agent of Liberty in der Hand gehabt, aber keinen Plattenspieler. Von daher wäre es mega, wenn ihr die Maxi mal spielen würdet, schreibt er. Ralf, das mache ich super gerne und dazu gebe ich dir und allen anderen noch den Tipp, dass Mike Marine, der in Niedersachsen wohnt, am 28. November nach Chemnitz kommt. Denn dort findet im Kraftverkehr Chemnitz das erste Italo-Disco-Festival statt. 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Durch das Italo-Disco-Festival führt euch dabei 80s Italo-Disco DJ George. Alle Infos und den Ticket-Link findet ihr auf 80s.de. Und hier jetzt viel Spaß mit Mike Marine und Agent of Liberty in der Maxi-Version.
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Joyce Sims. 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

0: gibt neue David Bowie-Schätze. Ja, für die Bowie-Fans wird's im Herbst wirklich spannend. Am 18. September nämlich erscheint David Bowie, The Shell Tell Me Recordings. Mit 10 bislang unveröffentlichten Songs aus dem Jahr 1965. Damals trat Bowie noch unter dem Namen Davy Jones auf, war mit seiner Band The Lower Third unterwegs. Produziert wurden die Aufnahmen von Shell Tell Me, der auch Klassiker von The Who und von den Kings verantwortete. Mit dabei ist außerdem der spätere Led Zeppelin-Gitarrist Jimmy Page, der als Studiomusiker an den Aufnahmen beteiligt war. Die neue Sammlung zeigt den jungen Bowie lange vor Ziggy Stardust und gibt spannende Einblicke in die Anfänge einer der größten Karrieren der Rockgeschichte. 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
1: 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NRW-Wetter mit KI-Support.
2: Sonnig ist es gerade noch, meistens bleibt es auch trocken. Aber im weiteren Tagesverlauf ziehen dickere Wolken auf und später können dann auch Gewitter aufziehen, teils mit Starkregen und Hagel. Dazu sind sogar Sturmböen drin. Ziemlich heiß wird es auch, die Höchstwerte liegen bei 32 bis 36 Grad. Morgen gibt's Sonne und Wolken, vereinzelt wieder Gewitter, maximal 34 Grad.
1: NRW-Verkehr.
2: Es staut sich auf der A3 Oberhausen Richtung Köln. Zwischen Oberhausen-Holten und dem Kreuz Oberhausen-West auf 2 Kilometern. 3 Kilometer Stau auf der A42 Kamp-Lindfort Richtung Dortmund. Zwischen Duisburg-Neumühl und dem Kreuz Oberhausen-West. Und auf der A61 Köln Richtung Euskirchen gibt es zwischen Erftstadt und dem Kreuz Biesheim 3 Kilometer Stop and Go.
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Die Ärzte mit Westerland bei These 80s. 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Daraus jetzt Sabrina mit Boys.

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1: Im Studio Anna Löwer. In der schwarz-roten Koalition ist eine neue Debatte um das Rentenpaket ausgebrochen. Konkret geht's um das Ende der Rente mit 63, gegen das sich die Ostministerpräsidenten ausgesprochen haben. Die Unionsspitze will an den Plänen festhalten. Arbeitsministerin Baas zeigt sich dagegen gesprächsbereit. Marokko weist die Verantwortung für den Migrantenansturm auf die spanische Exklave Ceuta zurück. Die Regierung macht Fake News auf Social Media und Menschenhändler dafür verantwortlich. Rund 60.000 Menschen waren aus Marokko nach Ceuta gekommen. Wie viele noch dort sind, ist unklar. Das Deutschland-Ticket dürfte im kommenden Jahr 3,40 Euro teurer werden. Das hat der Tagesspiegel ausgerechnet. Grundlage dafür ist der Preisindex, auf den die Verkehrsminister sich geeinigt haben. Aktuell kostet das Deutschland-Ticket 63 Euro. Der neue Spider-Man-Film hat den zweitbesten Kinostart aller Zeiten hingelegt. Er spielte am ersten Wochenende weltweit über 800 Millionen Euro ein. Nur ein Film hatte bisher ein noch besseres Kinodebüt. Der Marvel-Streifen Avengers Endgame knackte 2019 die Milliardenmarke.
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1: Nach der Rettung einer Verletzten in Witten ermittelt eine Mordkommission. Gestern hatte ein Rettungswagen die 55-Jährige zufällig am Straßenrand entdeckt und ins Krankenhaus gebracht. Die Kripo geht davon aus, dass sie mit Absicht überfahren wurde und sucht Zeugen für den Vorfall. Bayer Leverkusen gibt Talent Kerim Alaibegovic an den italienischen Rekordmeister Juventus Turin ab. Bayer hatte den 18-Jährigen jüngst per Rückkaufoption aus Salzburg zurückgeholt. Nun kassiert der Verein nach Medienberichten eine Ablöse von 30 Millionen Euro plus Boni.
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2: Sonnig ist es gerade noch und meistens bleibt es trocken, aber am Nachmittag schieben sich von Südwesten mehr Wolken rein und da sind auch Gewitter drin, teils mit Starkregen und Hagel. Dazu bei den Gewittern auch Sturmböen möglich. Die Höchstwerte liegen heute zwischen 32 und 36 Grad. Morgen gibt es Sonne und Wolken, ab und zu wieder ein Gewitter, maximal 30 bis 34 Grad.
0: NRW-Verkehr.
2: Es staut sich auf der A3 Oberhausen Richtung Köln zwischen Oberhausen-Holten und dem Kreuz Oberhausen-West auf 2 Kilometern. 3 Kilometer Stau sind es auf der A61 Köln Richtung Euskirchen zwischen Erftstadt und dem Kreuz Bliesheim. Und auf der A42 Kamp-Lindfort Richtung Dortmund gibt es 2 Kilometer Stop-and-Go zwischen Duisburg-Neumühl und dem Kreuz Oberhausen-West.
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3: Kurz nach 1, Montagmittag. Schön, dass ihr dabei seid. Ich bin Torte. Ihr kommt vielleicht gerade zurück aus der Mittagspause, habt euch noch ein Stück Melone ergattert und saut euch damit aber gerade die Hose oder das T-Shirt ein. Immerhin passiert das am Tag der Wassermelone und da gab es ja schon ganz andere Zwischenfälle.
4: Hey, alter Junge, wo ist denn jeder?
5: Sie ist mit mir hergekommen.
6: Ich habe eine Wassermelone getragen.
3: Das legendäre Zitat aus dem 80er Kult-Tanzfilm Dirty Dancing. Genau den Film erlebt ihr Open Air mit uns übernächsten Donnerstag beim dritten Sundowner-Event am Strand von Heringsdorf auf der Insel Usedom. 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Was ihr dort alles erlebt, erfahrt ihr hier in einer guten Viertelstunde.

0: 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The Cars Drive. Who's gonna
1: drive you home? Als The Cars 1985 bei Live Aid auftreten, wird ausgerechnet ihr größter Hit Drive nicht im Fernsehen gezeigt. 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

0: 80s ist an. Schön, dass ihr dabei seid. Mit ein bisschen Glück seid ihr auch bei unserem dritten Sundowner-Event des Jahres dabei.
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0: 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Und das hat auch Bettina Gühl aus Quedlinburg im Harz gemacht. Auf einer Skala von 1 bis 10. Was für ein 80er-Fan bist du?
2: 10.
0: Was verbindest du mit den 80ern?
2: Alles, Lebensfreude, Elan, Jugend, alles, was man sich vorstellen kann.
0: Mhm. Und wie oft hast du schon Dirty Dancing gesehen?
2: Ja, keine Ahnung. Ich schätze mal über 50 Mal.
0: Oh, aber sicher noch nicht am Strand von Heringsdorf auf Usedom mit den Füßen in der Ostsee.
2: Nee, leider noch nicht.
0: Dann machen wir das jetzt möglich. Du bist dabei bei Movies on the Beach übernächsten Donnerstag. Wer begleitet dich? Es gibt zwei Karten.
2: Super. Na, dann begleitet mich mein lieber Ehemann, Murat.
0: Ganz viel Spaß.
2: Dankeschön, Leute. Macht weiter so, ihr seid toll.
0: Das machen wir. Ganz viel Spaß in Heringsdorf auf Usedom und weiterhin auch mit 80s80s. Jetzt mit der passenden Sommermucke aus unserem Apple Web Summer Radio. Hier ist Brian Adams mit Summer of 69.
2: Alles klar.

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1: Heute am 3. August im Jahre 1985, da beamen TSV 4 auf Platz 1 der US-amerikanischen Singlecharts mit Shout.

Ganze 3 Wochen werden sich Tears for Fears an der Spitze halten können. Gleichzeitig am 3. August 1985 macht sich ein neuer Stern am deutschen Pophimmel bemerkbar. Sandra springt als höchster Neuzugang der Woche von 0 auf Platz 19 mit Maria Magdalena.

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1: Sonnig ist es gerade noch und meistens bleibt es trocken, aber am Nachmittag schieben sich von Südwesten mehr Wolken rein und da sind auch Gewitter drin, teils mit Starkregen und Hagel. Dazu bei den Gewittern auch Sturmböen möglich. Die Höchstwerte liegen heute zwischen 32 und 36 Grad. Morgen gibt es Sonne und Wolken, ab und zu wieder ein Gewitter, maximal 30 bis 34 Grad.
0: NRW-Verkehr.
1: Auf der A3 Oberhausen Richtung Köln staut es sich zwischen Oberhausen-Holten und dem Kreuz Oberhausen-West auf 2 Kilometern. Es stockt auf der A42 Kamp-Lindfort Richtung Dortmund zwischen Duisburg-Neumühl und dem Kreuz Oberhausen-West auf 2 Kilometern. Und auf der A61 Köln Richtung Euskirchen gibt es 3 Kilometer Stop-and-Go zwischen Erftstadt und dem Kreuz Bliesheim.
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Schönen Montag für euch at work oder in euren Sommerferien. Dazu genießt ihr den coolen Sound der 80er. Jetzt mit einem Song aus unserem Jackson Radio. 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Über das Jackson Radio hört ihr durchweg nur die größten Songs vom King of Pop, wie jetzt den 88er-Hit vom Album Bad.

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1: Im Studio Mia Hin. Wird das Rentenpaket der Bundesregierung jetzt doch wieder aufgeschnürt? Die Ostministerpräsidenten haben mit ihrem Vorstoß zur Rente mit 63 eine Debatte darüber ausgelöst. SPD-Chefin Baas hat sich im ZDF jetzt offen dafür gezeigt, nachzuverhandeln. Die marokkanische Regierung macht Fake News in den sozialen Medien für den Flüchtlingsansturm auf Ceuta verantwortlich. Zehntausende Migranten hatten sich daraufhin auf den Weg gemacht. Bei dem chaotischen Grenzansturm kamen nach spanischen Angaben über 70 Menschen ums Leben. Marokko spricht von 11 Toten. FIFA-Boss Infantino bekommt nach seinen gescheiterten WM-Investorenplänen immer mehr Gegenwind. Erste nationale Verbände wollen ihm die Unterstützung für seine Wiederwahl im kommenden Jahr entziehen. Der walisische Verband war der erste, der englische will nachziehen und weitere könnten folgen. In Griechenland hat sich die Waldbrandlage ganz leicht entspannt. Der Wind hat etwas nachgelassen, deswegen können jetzt wieder Löschflugzeuge eingesetzt werden. Bei den Löscharbeiten sind bislang 5 Feuerwehrleute ums Leben gekommen.
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1: Wegen des Verdachts auf eine Kohlenmonoxidvergiftung hat die Feuerwehr in Solingen ein Mehrfamilienhaus geräumt. Mehrere Bewohner bekamen letzte Nacht Schwindel und Kopfschmerzen. Eine KI sagte ihnen laut Bild dann, es könnte eine Kohlenmonoxidvergiftung sein. Im Gebäude selbst konnte die Feuerwehr keine erhöhte Konzentration des Gases messen. Im Blut der Bewohner war der Stoff dann aber doch aufzufinden. Was genau dahinter steckt, wird gerade untersucht. In ganz NRW nimmt die Polizei jetzt wieder verstärkt Raser ins Visier. Die Speedweek ist heute gestartet. Dabei wird nicht nur auf Autobahnen und Bundesstraßen, sondern auch vor Schulen, Kitas und Krankenhäusern geblitzt. Die europaweite Aktion läuft bis Sonntag und soll für mehr Sicherheit auf den Straßen sorgen.
0: NRW-Wetter mit KI-Support.
2: Sonnig ist es gerade noch und meistens bleibt es trocken, aber am Nachmittag schieben sich von Südwesten mehr Wolken rein und da sind auch Gewitter drin, teils mit Starkregen und Hagel. Dazu bei den Gewittern auch Sturmböen möglich. Die Höchstwerte liegen heute zwischen 32 und 36 Grad. Morgen gibt es Sonne und Wolken, ab und zu wieder ein Gewitter, maximal 30 bis 34 Grad.
0: NRW-Verkehr.
2: Auf der A3 Oberhausen Richtung Köln staut es sich zwischen Oberhausen-Holten und dem Kreuz Oberhausen-West auf 2 Kilometern. Auf der A42 Kamp-Lindfort Richtung Dortmund gibt es 2 Kilometer Stop-and-Go zwischen Duisburg-Neumühl und dem Kreuz Oberhausen-West. Und auf der A61 Köln Richtung Euskirchen stockt es zwischen Erftstadt und dem Kreuz Bliesheim auf 3 Kilometern.
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3: Kurz nach zwei. Schön, dass ihr weiter dabei seid. Ich bin Torte. Kommt super schon in den Montagnachmittag. Gleich mit dem Vorgeschmack auf die neue Popstory von Morgenmann und Musikexperte Peter Illmann. Peter hat euch eine neue Hintergrundgeschichte zu einem berühmten 80s-Hit in dem Popstories-Podcast auf 80s80s.de gestellt. Um welchen Song es geht, hört ihr nach Madness, Billy Idol, Bronze Gebiet und hier Glenn Frey mit seinem 84er-Sommerhit The Heat Is On.

0: 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Steve Norman von Spandau Ballet über Billy Idol, Eyes Without a Face.
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2: Bevor Billy Idol solo berühmt wurde, war ich ein riesiger Fan von Generation X. Ich habe damals jede Punkband gesehen, aber Generation X hatte für mich die besten Songs und die beste Energie. Billy Idol hat es geschafft, diese Wurzeln mitzunehmen und daraus eine ganz eigene Karriere zu machen. Eyes Without a Face steht für mich genau für diesen Schritt.
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0: Madness mit Our House bei 80s 80s. Kommt wunderbar weiter durch den Montag. Hier jetzt mit neuem interessanten Musikwissen.
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0: Immer Montag stellt euch Morgenmann und Musikexperte Peter Ehlmann eine neue, ausführliche, interessante, spannende oder unglaubliche Hintergrundgeschichte zu einem 80s Hit in Peters Pop Stories Podcast auf 80s80s.de und in unsere Sender-App. Über 220 Pop Stories findet ihr da schon und seit heute, Peter, auch die zu welchem Song?
2: Heute geht es um einen Song, der ja eigentlich wieder ganz aktuell ist durch die Kategorie Yachtrock oder auf Amerikanisch J-Rock. Das ist sehr relaxter Rock-Sound und wir haben sogar extra ein eigenes Radio dafür, nämlich das 80s80s Yachtrock-Radio. Der Song, um den es geht, hat eine sehr, sehr wechselhafte Geschichte hinter sich, denn der Interpret, der dachte eigentlich, er würde nie mehr irgendwie eigene Songs schreiben können. Irgendwann im Drogenrausch hat er dann doch einen geschrieben und der hat ihm dann mehrere Grammys eingebracht. Eine sehr interessante und verworrene Geschichte über Christopher Cross und Ride Like the Wind. Wie gesagt, eine neue Ausgabe von Peters Pop Stories ab sofort in der App oder im Web zu hören. Und den Song, den hören wir jetzt. Hier ist Christopher Cross und Ride Like the Wind.

News. Udo Lindenberg öffnet seine Panikzentrale, ja ein Muss für alle Udo-Fans, im Rock'n'Pop-Museum. In Udos Geburtsstadt Gronau gibt's jetzt nämlich ganz private Einblicke in das Leben des Panikrockers. Zum 80. Geburtstag wurde sein originales Hotelzimmer aus dem Hamburger Atlantik aufgebaut, inklusive rotem Ledersofa, Spiegel an der Decke und vielen persönlichen Details. Da lebte Udo von 2009 bis 2024, empfing Gäste und malte seine berühmten

0: Bilder, die Liquirelle. Die Ausstellung Uruel wohnt im Hotel läuft noch bis Ende des Jahres. Und noch eine gute Nachricht für alle Udo-Fans. In Berlin gibt es ab dem 17. Oktober eine zweistündige Panikbus-Tour auf den Spuren der Rocklegende. Bei 4 Abfahrtszeiten geht's um Musikgeschichten und viele Stationen werden abgeklappert auf Udos bewegter Karriere mit dem Sonderbus, also quer durch die Hauptstadt.
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2: Sonnig ist es gerade noch und meistens bleibt es trocken, aber am Nachmittag schieben sich von Südwesten mehr Wolken rein und da sind auch Gewitter drin, teils mit Starkregen und Hagel. Dazu bei den Gewittern auch Sturmböen möglich. Die Höchstwerte liegen heute zwischen 32 und 36 Grad. Morgen gibt es Sonne und Wolken, ab und zu wieder ein Gewitter, maximal 30 bis 34 Grad.
1: NRW-Verkehr.
2: 2 Kilometer Stop-and-Go auf der A3 Oberhausen Richtung Köln zwischen Oberhausen-Holten und dem Kreuz Oberhausen-West. 4 Kilometer Stau auf der A4 Herrenaachen Richtung Köln zwischen dem Kreuz Köln-West und Köln-Eifeltor. Es stockt auf der A42 Kamp-Lindfort Richtung Dortmund zwischen Duisburg-Neumühl und dem Kreuz Oberhausen-West auf 2 Kilometern. Und auf der A61 Köln Richtung Euskirchen sind es zwischen Erftstadt und dem Kreuz Bliesheim 3 Kilometer Stau.
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Whitney Houston mit Love will save the day bei 80s. Für alle Whitney Houston Fans heißt es Save the Date. 11. August, das ist morgen in einer Woche. Da werden nämlich in Los Angeles persönliche Erinnerungsstücke der Poplegende versteigert. Von Bühnenoutfits bis hin zu Alltagsgegenständen wie Kofferschmuck oder ein Parfümflakon. Mitbieten geht auch online auf der Seite von Julian's Auctions. Der gesamte Erlös fließt dann in Projekte für benachteiligte Jugendliche in den USA. Also vielleicht eure Chance auf ein Stück echte Whitney Houston-Geschichte. Kommt super weiter durch den Montag. Jetzt mit einem Song aus unserem App und Web Hip-Hop Radio mit den größten Hip-Hop und Rap-Hits der 80er. Hier jetzt viel Spaß mit Salt-N-Pepa und

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1: Im Studio Mia Hin. In der schwarz-roten Koalition ist eine neue Debatte um das Rentenpaket ausgebrochen. Konkret geht es um das Ende der Rente mit 63, gegen das sich die Ostministerpräsidenten ausgesprochen haben. Die Unionsspitze will an den Plänen festhalten. Arbeitsministerin Bass zeigte sich dagegen gesprächsbereit. Marokko weist die Verantwortung für den Migrantenansturm auf die spanische Exklave Ceuta zurück. Die Regierung macht Fake News auf Social Media und Menschenhändler dafür verantwortlich. Rund 60.000 Menschen waren aus Marokko nach Ceuta gekommen. Wie viele noch dort sind, ist unklar. Gasheizungen werden für Vermieter immer unwirtschaftlicher. Laut Spiegel müssen sie bei einer 80 Quadratmeter Wohnung ab 2029 über 300 Euro der Heizkosten übernehmen. Später wird es dann noch mehr. Hintergrund ist das neue Heizungsgesetz. Der neue Spider-Man-Film hat den zweitbesten Kinostart aller Zeiten hingelegt. Er spielte am ersten Wochenende weltweit über 800 Millionen Euro ein. Nur ein Film hatte bisher ein noch besseres Kinodebüt. Der Marvel-Streifen Avengers Endgame knackte 2019 die Milliardenmarke.
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1: Wegen des Verdachts auf eine Kohlenmonoxidvergiftung hat die Feuerwehr in Solingen ein Mehrfamilienhaus geräumt. Mehrere Bewohner bekamen letzte Nacht Schwindel und Kopfschmerzen. Eine KI sagte ihnen laut Bild dann, es könnte eine Kohlenmonoxidvergiftung sein. Im Gebäude selbst konnte die Feuerwehr keine erhöhte Konzentration des Gases messen. Im Blut der Bewohner war der Stoff dann aber doch aufzufinden. Was genau dahinter steckt, wird gerade untersucht. In ganz NRW nimmt die Polizei jetzt wieder verstärkt Raser ins Visier. Die Speedweek ist heute gestartet. Dabei wird nicht nur auf Autobahnen und Bundesstraßen, sondern auch vor Schulen, Kitas und Krankenhäusern geblitzt. Die europaweite Aktion läuft bis Sonntag und soll für mehr Sicherheit auf den Straßen sorgen.
0: NRW-Wetter mit KI-Support.
2: Sonnig und heiß ist es gerade. Erstmal bleibt es meistens trocken, später kommen mehr Wolken dazu und ab und zu kann sich ein Gewitter bilden. Mit Starkregen, Hagel und auch Sturmböen. Dazu werden es heute Nachmittag bis zum Abend 32 bis 36 Grad. Morgen geht's mit Sonne und Wolken weiter, vereinzelt wieder Gewitter, maximal 34 Grad.
0: NRW-Verkehr.
2: Auf der A3 Oberhausen Richtung Köln staut es sich zwischen Oberhausen-Holten und dem Kreuz Oberhausen-West auf 2 Kilometern. 4 Kilometer Stau auf der A4 Herrenaachen Richtung Köln zwischen dem Kreuz Köln-West und Köln-Eiffeltor. Auf der A42 Kamp-Lindfort Richtung Dortmund gibt es zwischen Duisburg-Neumühl und dem Kreuz Oberhausen-West 2 Kilometer Stop-and-Go. Und es stockt auf der A61 Köln Richtung Euskirchen zwischen Erftstadt und dem Kreuz Bliesheim auf 3 Kilometern.
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3: Na denn, wunderschönen Montagnachmittag. Ich bin George. Grüße euch im neuen Monat für alle, die jetzt nach dem Wochenende es so richtig realisiert haben. Es ist der 3. August und wir feiern weiter mit euch. Gleich gehen die nächsten exklusiven Tickets hier über den Tisch für Movies on the Beach auf Usedom. Alle Infos online oder checkt einfach gleich, wie das hier abgeht. Und jetzt erstmal Shadi und Smooth Operator.

0: 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David Bowie, Let's Dance.
1: Put on your red shoes and dance the blues. Let's Dance beginnt als unscheinbare Gitarrenidee, die zunächst nur David Bowie selbst gut findet. Erst als dann sein Producer freie Hand hat, wird daraus ein Song, der Bowies Karriere neu definiert. Welche Nebenwirkungen das aber auf Bowie hat, das hört ihr in meinem Podcast.

0: 80s, 80s, Montag, Feierabend, Endspurt. 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
0: Ihr habt sicher schon Fotos und Videos online gesehen von unseren letzten Partys. 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Das Ganze jetzt zunächst am 13. August auf Usedom. Tickets könnt ihr nur gewinnen auf 80s80s.de. Mit ein bisschen Glück kommt der Rückruf wie jetzt bei Andreas aus Düsseldorf. George hier. Hi Andreas.
2: Ah, hallo.
0: Hey.
2: Hi. Ja, private Nummer. Ah, ganz raffiniert. Hallo.
0: Ja, ja, Andreas. Ich stalk dich jetzt.
2: Ja. Mach
0: Andreas. Obwohl, das, weißt du was? Ja. Wir können ja so richtig Spaß haben, Bierchen trinken, Film gucken, Beachparty machen, denn du bist eingeladen, mein Lieber.
2: Boah.
0: Zwei Tickets
2: Hammer.
0: Für dich. Glückwunsch.
2: Hammer. Oh, hör mal. Wahnsinn. Dankeschön. Ne? Super.
0: Wir werden einfach eine richtig gute Zeit haben da. Ne?
2: Ja.
0: Das war ja schon in Köln und Frankfurt klasse. Obwohl das ja für dich näher gewesen wäre. Du bist aus Düsseldorf. Aber du denkst dir, nee, ich will jetzt hier die Spitze des Urlaubsfeelings erklimmen.
2: Genau,
0: ich will nach Usedom.
2: Genau. Das ist tatsächlich auch ein Traumziel von mir. Ich fahre privat in den Camper. Und das ist, da würde ich dann sowieso gerne hin, ja. Und wenn ich dann noch die Gelegenheit habe, dich kennenzulernen, dann ja.
0: Ja, Mensch, vielen Dank, Andreas. Die Gelegenheit werde ich ja auch haben, dich dann zu sehen und viele andere. Und worauf freust du dich mehr? Beachparty oder George in Sand einbuddeln oder den Film?
2: Du hast den Vorrang, dann kommt der Film und dann der kümmerliche Rest.
0: Ein Mann mit Humor, liebe ich. Super, Andreas. Dann sehen wir uns auf Usedom und eine gute Zeit noch für dich am Rhein so lang.
2: Vielen Dank.

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1: Heute am 3. August im Jahre 1985, da beamen TSV 4 auf Platz 1 der US-amerikanischen Singlecharts mit Schaut.

Ganze 3 Wochen werden sich Tears for Fears an der Spitze halten können. Gleichzeitig am 3. August 1985 macht sich ein neuer Stern am deutschen Pophimmel bemerkbar. Sandra springt als höchster Neuzugang der Woche von 0 auf Platz 19 mit Maria Magdalena.

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1: Sonnig und heiß ist es gerade. Erstmal bleibt es meistens trocken, später kommen mehr Wolken dazu und ab und zu kann sich ein Gewitter bilden. Mit Starkregen, Hagel und auch Sturmböen. Dazu werden es heute Nachmittag bis zum Abend 32 bis 36 Grad. Morgen geht's mit Sonne und Wolken weiter, vereinzelt wieder Gewitter, maximal 34 Grad.
0: NRW-Verkehr.
1: Es staut sich auf der A3 Oberhausen Richtung Köln zwischen Oberhausen-Holten und dem Kreuz Oberhausen-West auf 2 Kilometern. 4 Kilometer Stau sind es auf der A4 Herrenaachen Richtung Köln zwischen dem Kreuz Köln-West und Köln-Eiffeltor. Auf der A42 Kamp-Lindfort Richtung Dortmund gibt es 2 Kilometer Stop-and-Go zwischen Duisburg-Neumühl und dem Kreuz Oberhausen-West. Und auf der A61 Köln Richtung Euskirchen stockt es zwischen Erftstadt und dem Kreuz Bliesheim auf 2 Kilometern.
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Gall war das, Ella Ella, weil schon lange nicht mehr unter uns, hat 1965, lang ist es her, den Grand Prix für Luxemburg damals gewonnen. Ja, so ein bisschen mal gekramt. Ich liebe den Song einfach, Ella Ella. Ja, aber auch dieser Track, der hat was ganz Besonderes. Ja, wer lacht zuletzt am besten? Das ist im Grunde die Moral aus der Geschichte nach einer Beziehung. Aretha Franklin aus unserem Soul and Funk Radio. Who's Zooming Who?

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1: Im Studio Mia Hin. Wird das Rentenpaket der Bundesregierung jetzt doch wieder aufgeschnürt? Die Ostministerpräsidenten haben mit ihrem Vorstoß zur Rente mit 63 eine Debatte darüber ausgelöst. SPD-Chefin Baas hat sich im ZDF jetzt offen dafür gezeigt, nachzuverhandeln. Die marokkanische Regierung macht Fake News in den sozialen Medien für den Flüchtlingsansturm auf Ceuta verantwortlich. Zehntausende Migranten hatten sich daraufhin auf den Weg gemacht. Bei dem chaotischen Grenzansturm kamen nach spanischen Angaben über 70 Menschen ums Leben. Marokko spricht von 11 Toten. FIFA-Boss Infantino bekommt nach seinen gescheiterten WM-Investorenplänen immer mehr Gegenwind. Erste nationale Verbände wollen ihm die Unterstützung für seine Wiederwahl im kommenden Jahr entziehen. Der walisische Verband war der erste. Der englische will nachziehen und weitere könnten folgen. Die Spritpreise sind im letzten Monat deutlich gestiegen. Vor allem Diesel wurde teurer. Ein Liter kostete Ende Juli im Schnitt 2,23 Euro. Zum Monatsbeginn, also kurz nach Ende des Tankrabatts, waren es noch unter 2 Euro. Die ADAC fordert, dass das Bundeskartellamt die Raffinerie- und Großhandelspreise überprüft.
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1: Wegen des Verdachts auf eine Kohlenmonoxidvergiftung hat die Feuerwehr in Solingen ein Mehrfamilienhaus geräumt. Mehrere Bewohner bekamen letzte Nacht Schwindel- und Kopfschmerzen. Eine KI sagt ihnen laut Bild dann, es könnte eine Kohlenmonoxidvergiftung sein. Im Gebäude selbst konnte die Feuerwehr keine erhöhte Konzentration des Gases messen. Im Blut der Bewohner war der Stoff dann aber doch aufzufinden. Was genau dahinter steckt, wird gerade untersucht. In Euskirchen soll ein 45-Jähriger seine Partnerin mit einem Messer getötet haben. Die Polizei fand die 46-Jährige tot in einer Wohnung. Der schwer verletzte Mann wurde vorläufig festgenommen. Eine Mordkommission hat die Ermittlungen übernommen.
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2: Sonnig und heiß ist es gerade. Erstmal bleibt es meistens trocken, später kommen mehr Wolken dazu und ab und zu kann sich ein Gewitter bilden. Mit Starkregen, Hagel und auch Sturmböen. Dazu werden es heute Nachmittag bis zum Abend 32 bis 36 Grad. Morgen geht's mit Sonne und Wolken weiter, vereinzelt wieder Gewitter, maximal 34 Grad.
0: NRW-Verkehr.
2: Auf der A4 Herrenaachen Richtung Köln sind es 4 Kilometer Stau zwischen dem Kreuz Köln-West und Köln-Eiffeltor. Und auf der A61 Köln Richtung Euskirchen gibt es 3 Kilometer Stop-and-Go zwischen Erftstadt und dem Kreuz Bliesheim.
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3: Am Montag im Feierabend Endspurt. Grüße euch um kurz nach 16 Uhr. Und auch montags gibt es immer wieder was Besonderes bei uns. Montags immer Premiere, eine neue Folge von Peters Pop Stories. Da geht es heute rund um den Song von Christopher Cross. Was für eine herrlich entspannte East Coast Hymne. Ride Like the Wind hat das 80er-Jahrzehnt angeschoben. Checken wir gleich mal in Ruhe. Jetzt erstmal rein in die Stunde mit Billy Ocean aus unserem Summer Radio online und in der App mit Caribbean Queen.

0: Solo für die Ewigkeit. Steve Norman von Spandau Ballet über True von Spandau Ballet.
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2: True ist auch deshalb so besonders, weil das Saxophon-Thema, das ich geschrieben habe, bis heute von den Leuten mitgesungen wird. Diese Melodie hat ein Eigenleben entwickelt und begleitet mich seit Jahrzehnten auf der Bühne.
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0: 88 ist Montag im Feierabendendspurt und ihr wisst ja, montags rollen wir immer wieder den roten Teppich für euch aus.
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0: Podcast Premiere bedeutet, montags gibt es immer eine neue Folge von Peters Pop Stories. Das sind spannende Geschichten und Background-Infos zu unseren 80s Lieblingssongs. Findet ihr auch 24/7 online und in der App als Podcast oder auch als eigene Show. 24/7 hört ihr da all die Songs mit den Stories dazu. Aber jetzt zu unserer Premiere heute. Da geht es um einen Song. Wenn wir den gleich hören, da kann man sich in eine Hängematte legen, so rein gefühlsmäßig und einfach mal 5 gerade sein lassen. Aber mehr von Peter.
2: Heute geht's um einen Song, der ja eigentlich wieder ganz aktuell ist durch die Kategorie Yachtrock oder auf amerikanisch J-Rock. Das ist sehr relaxter Rock-Sound und wir haben sogar extra ein eigenes Radio dafür, nämlich das 80s Yachtrock-Radio. Der Song, um den es geht, hat eine sehr, sehr wechselhafte Geschichte hinter sich, denn der Interpret, der dachte eigentlich, er würde nie mehr irgendwie eigene Songs schreiben können. Irgendwann im Drogenrausch hat er dann doch einen geschrieben und der hat ihm dann mehrere Grammys eingebracht. Eine sehr interessante und verworrene Geschichte über Christopher Cross und Ride Like the Wind. Wie gesagt, eine neue Ausgabe von Peters Pop Stories ab sofort in der App oder im Web zu hören. Und den Song, den hören wir jetzt. Hier ist Christopher Cross und Ride Like the Wind.

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1: Phil Collins, es gibt einen Doppelpack für die Fans im Herbst. Ja, es wird ein spannender Herbst für alle Phil-Fans. Am 18. September nämlich erscheint das Kultalbum Face Value von 81 erstmals als Audio-Blu-ray. Neu von Steven Wilson in Dolby Surround Super Sound abgemischt. Und neben der Standardausgabe gibt's dann auch eine Deluxe Edition mit 4 LPs voller Live-Aufnahmen, Demos, Raritäten und Remixen. Ja, und schon am 19. November folgt das nächste Highlight. Phil Collins versteigert da nämlich bei einer Benefiz-Auktion in Los Angeles erstmals hunderte von Erinnerungsstücken aus seiner Karriere. Darunter sind sein legendäres Live-Aid-Outfit, handgeschriebene Songtexte, signierte Instrumente und viele weitere Sammlerstücke. Der komplette Erlös geht an den King's Trust, der sich für junge Menschen in prekären Lebenssituationen einsetzt.
0: 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NRW-Wetter mit KI-Support.
2: Sonnig und heiß ist es gerade. Erstmal bleibt es meistens trocken, später kommen mehr Wolken dazu und ab und zu kann sich ein Gewitter bilden. Mit Starkregen, Hagel und auch Sturmböen. Dazu werden es heute Nachmittag bis zum Abend 32 bis 36 Grad. Morgen geht's mit Sonne und Wolken weiter, vereinzelt wieder Gewitter, maximal 34 Grad.
0: NRW-Verkehr.
2: 4 Kilometer Stau auf der A4 Herrenaachen Richtung Köln zwischen dem Kreuz Köln-West und Köln-Eiffeltor. Und auf der A61 Köln Richtung Euskirchen sind es 3 Kilometer Stop and Go zwischen Erftstadt und dem Kreuz Bliesheim.
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Late is late is am Montag im Feierabend-Endspurt. Jetzt mit Hubert K. aus unserem NDW-Radio für die Songs der Neuen Deutschen Welle. Aber der Mann hat so viel gemacht, wir können einfach mal ein bisschen reinhören in seine Karriere.

Hubert K. hat später bekannterweise ja auch für Stars wie Sandra produziert, genialer Künstler und Musiker. Mit dieser neuen deutschen Welle-Hymne ist allerdings unvergesslich der Sternenhimmel hier auf 80s 80s.

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1: Im Studio Mia Hin. In der schwarz-roten Koalition ist eine neue Debatte um das Rentenpaket ausgebrochen. Konkret geht es um das Ende der Rente mit 63, gegen das sich die Ostministerpräsidenten ausgesprochen haben. Die Unionsspitze will an den Plänen festhalten. Arbeitsministerin Baas zeigte sich dagegen gesprächsbereit. Was tun mit Blick auf das extreme Niedrigwasser in vielen Flüssen in Deutschland? Das will der neue Bundesverkehrsminister Bilger in dieser Woche abklären. Er trifft sich am Donnerstag mit Experten und Verbänden zu dem Thema. Am Rhein wurden in den letzten Tagen schon Rekordtiefststände erreicht. Die Supersparpreise, mit denen die Deutsche Bahn wirbt, die gibt es zu oft nicht. Das kritisiert die Verbraucherzentrale. Nur an jedem vierten Tag waren sie laut einer Studie wirklich verfügbar. Die Bahn weist die Kritik zurück. Die Tickets seien extra für Randzeiten und weniger gut gefüllte Züge gedacht. Der neue Spider-Man-Film hat den zweitbesten Kinostart aller Zeiten hingelegt. Er spielte am ersten Wochenende weltweit über 800 Millionen Euro ein. Nur ein Film hatte bisher noch ein besseres Kinodebüt. Der Marvel-Streifen Avengers Endgame knackte 2019 die Milliardenmarke.
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1: In Euskirchen soll ein 45-Jähriger seine Partnerin mit einem Messer getötet haben. Die Polizei fand die 46-Jährige tot in einer Wohnung. Der schwer verletzte Mann wurde vorläufig festgenommen. Eine Mordkommission hat die Ermittlungen übernommen. Ein Wald- und Wiesenbrand in Bergheim ist in der Nacht gelöscht worden. Nach Angaben der Feuerwehr brannte eine Fläche in der Größe von etwa 11 Fußballfeldern. Unterstützung bekamen die Einsatzkräfte auch von mehreren Landwirten.
0: NRW-Wetter mit KI-Support.
2: Sonnig und richtig heiß ist es gerade. Oft noch trocken, aber später hängen von Südwesten her viele Wolken am Himmel und ab und zu kann auch mal ein Gewitter aufziehen. Teils mit Starkregen und Hagel, in der Nähe auch mit Sturmböen. Dazu werden es heute bis zu 36 Grad. Morgen geht's mit Sonne und Wolken weiter, vereinzelt wieder Gewitter, maximal 34 Grad.
0: NRW-Verkehr.
2: 4 Kilometer Stau auf der A4 Herrenaachen Richtung Köln, zwischen dem Kreuz Köln-West und Köln-Eifeltor. Auf der A2 Oberhausen Richtung Dortmund ist zwischen Gelsenkirchen-Buhr und dem Rastplatz Ressermark Süd wegen eines Böschungsbrenns gesperrt. Auf der A42 Kamp-Lindfort Richtung Dortmund gibt es 2 Kilometer Stop-and-Go zwischen Duisburg-Neumühl und dem Kreuz Oberhausen-West. Und auf der A61 Köln Richtung Euskirchen stockt es zwischen Erftstadt und dem Kreuz Bliesheim auf 3 Kilometern.
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3: 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Jetzt aber erstmal Vanessa Paradis, Jolle Taxi.

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0: 80s, Montag, Feierabend, Endspurt. Ich bin George, grüße euch. Unsere Beach-Tour geht ja weiter und ihr seid weiter eingeladen.
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0: 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August jetzt das nächste Mal auf Usedom. 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Mit ein bisschen Glück kommt dann der Rückruf. Und vorhin hat bei mir in der Show der Andreas aus Düsseldorf 2 Tickets gewonnen.
2: Hör mal, Wahnsinn. Dankeschön. Ne? Super.
0: Wir werden einfach eine richtig gute Zeit haben da. Ne?
2: Ja.
0: Das war ja schon in Köln und Frankfurt klasse, obwohl das ja für dich näher gewesen wäre. Du bist aus Düsseldorf, aber du denkst dir, nee, ich will jetzt hier die Spitze des Urlaubsfeelings erklimmen, ich will nach Usedom.
2: Genau. Das ist tatsächlich auch ein Traumziel von mir. Ich fahre privat in den Camper und das ist, da würde ich dann sowieso gerne hin, ja. Und wenn ich dann noch die Gelegenheit habe, dich kennenzulernen, dann ja.
0: Ja, Mensch, vielen Dank, Andreas. Die Gelegenheit werde ich ja auch haben, dich dann zu sehen und viele andere. Super, Andreas. Dann sehen wir uns auf Usedom und eine gute Zeit noch für dich am Rhein so lange.
2: Vielen Dank.
0: Ciao.
2: Ciao.

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1: Heute am 3. August im Jahre 1985, da beamen TSV4 auf Platz 1 der US-amerikanischen Singlecharts mit Shout.

Ganze 3 Wochen werden sich Tears for Fears an der Spitze halten können. Gleichzeitig am 3. August 1985 macht sich ein neuer Stern am deutschen Pophimmel bemerkbar. Sandra springt als höchster Neuzugang der Woche von 0 auf Platz 19 mit Maria Magdalena.

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1: Sonnig und richtig heiß ist es gerade. Oft noch trocken, aber später hängen von Südwesten her viele Wolken am Himmel und ab und zu kann auch mal ein Gewitter aufziehen. Teils mit Starkregen und Hagel, in der Nähe auch mit Sturmböen. Dazu werden es heute bis zu 36 Grad. Morgen geht's mit Sonne und Wolken weiter, vereinzelt wieder Gewitter, maximal 34 Grad.
0: NRW-Verkehr.
1: 4 Kilometer Stau auf der A4 Herrn-Aachen Richtung Köln zwischen dem Kreuz Köln-West und Köln-Eiffeltor. Und auf der A61 Köln Richtung Euskirchen sind es 2 Kilometer Stop and Go zwischen Erftstadt und dem Kreuz Bliesheim.
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wunderschöne Gitarren, herzergreifender Sound von U2. Aber jetzt geht's auf den Dancefloor, Freunde. Und für alle, die vielleicht noch nicht so lange bei 8080s dabei sind, geht mal online oder noch besser in die kostenlose 8080s App. Da habt ihr über 30 verschiedene Radios für jeden Musikgeschmack und jede Laune. Und gerade auch was den Dancefloor-Bereich angeht, da haben wir 8080s Dance, In the Mix, Italo Disco, Techno, Breakdance und auch ein relativ neues Radio rund um den Freestyle-Sound der mittleren und späten 80s. 80s Freestyle. Da war es jetzt Cynthia und Change on Me.

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1: Im Studio Mia Hin. Hitze und Trockenheit machen den Flüssen in Deutschland weiter massiv zu schaffen. Zuletzt wurden etwa im Rhein neue Tiefststände gemessen. Zur aktuellen Lage will der neue Verkehrsminister Bilger am Donnerstag mit Experten und Verbänden sprechen. Das Niedrigwasser bringt unter anderem die Industrie in Bedrängnis. Wird das Rentenpaket der Bundesregierung jetzt doch wieder aufgeschnürt? Die Ostministerpräsidenten haben mit ihrem Vorstoß zur Rente mit 63 eine Debatte darüber ausgelöst. SPD-Chefin Baas hat sich im ZDF jetzt offen dafür gezeigt, nachzuverhandeln. Die Spritpreise sind im letzten Monat deutlich gestiegen. Vor allem Diesel wurde teurer. Ein Liter kostete Ende Juli im Schnitt 2,23 Euro. Zum Monatsbeginn, also kurz nach Ende des Tankrabatts, waren es noch unter 2 Euro. Die ADAC fordert, dass das Bundeskartellamt die Raffinerie- und Großhandelspreise überprüft. In Griechenland hat sich die Waldbrandlage ganz leicht entspannt. Der Wind hat etwas nachgelassen, deswegen können jetzt wieder Löschflugzeuge eingesetzt werden. Bei den Löscharbeiten sind bislang 5 Feuerwehrleute ums Leben gekommen.
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1: Feuerwehrleute aus NRW helfen bei der Bekämpfung der Waldbrände in Spanien. Wie die Feuerwehr in Bonn mitteilt, sind 56 Einsatzkräfte in Spanien vor Ort. Außer den Löscharbeiten beschäftigen sie sich auch mit Kontrollen und dem Ablöschen von Glutnestern. Der Einsatz wird vom Bund und von der EU bezahlt. Wegen des Verdachts auf eine Kohlenmonoxidvergiftung hat die Feuerwehr in Solingen ein Mehrfamilienhaus geräumt. Mehrere Bewohner bekamen letzte Nacht Schwindel und Kopfschmerzen. Eine KI sagte ihnen laut Bild dann, es könnte eine Kohlenmonoxidvergiftung sein. Im Gebäude selbst konnte die Feuerwehr keine erhöhte Konzentration des Gases messen. Im Blut der Bewohner war der Stoff dann aber doch aufzufinden. Was genau dahinter steckt, wird gerade untersucht.
0: NRW-Wetter mit KI-Support.
2: Sonnig und noch oft trocken ist es am frühen Abend. Später schieben sich von Südwesten mehr Wolken rein und ab und zu kann auch mal ein Gewitter aufziehen. Mit heftigem Regen und Hagel. Dazu sind in Gewitternähe Sturmböen drin. In der Nacht liegen die Tiefstwerte zwischen 22 und 19 Grad. Morgen geht's mit Sonne und Wolken weiter, wieder mit einzelnen Gewittern und maximal werden es 34 Grad.
0: NRW-Verkehr.
2: 4 Kilometer Stau auf der A4 Köln Richtung Herrenaachen zwischen dem Kreuz Köln-Grembach und Köln-Eiffeltor und in der Gegenrichtung zwischen dem Kreuz Köln-West und Köln-Eiffeltor auch 4 Kilometer.
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3: Ja, die erste komplette Augustwoche grüßt euch und der erste Arbeitstag für die meisten ist auch schon fast rum. Feierabend, Endspurt, kurz nach 17 Uhr. Ich bin George, grüße euch und wieder ein Schmankerl für euch. Gleich gibt es eine neue Folge von Peters Pop Stories. Ja, da mal rein, ganz spannend, ein Song, der ganz entspannt mit East Coast Sound die 80er eingeläutet hat. Christopher Cross, Ride Like the Wind. Aber dazu mehr gleich. Jetzt erstmal rein in eine Stunde mit Musik aus unserem Summer Radio von Rigetta.

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1: Mitch Ewer über Human League, Don't You Want Me.
2: Everybody loves this
3: song. Diesen Song liebt einfach jeder. Als ich ihn zum ersten Mal gehört habe, war ich kurz unsicher, weil es hier ein Duett ist. Solche männlich-weiblichen Duette waren damals eher ungewöhnlich, fast schon ein Relikt aus den 50ern oder 60ern. Aber genau das macht ja den Reiz aus. Man kann diesen Song nicht hören, ohne ihn den ganzen Tag vor sich hin zu singen. Unmöglich.
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0: Simply Red, come to my aid. 8080 ist Montag im Feierabendendspurt und ihr wisst ja, montags rollen wir immer wieder den roten Teppich für euch aus.
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0: Podcast Premiere bedeutet, montags gibt es immer eine neue Folge von Peters Pop Stories. Das sind spannende Geschichten und Background-Infos zu unseren 80s Lieblingssongs. Findet ihr auch 24/7 online und in der App als Podcast oder auch als eigene Show. 24/7 hört ihr da all die Songs mit den Stories dazu. Aber jetzt zu unserer Premiere heute. Da geht es um einen Song. Wenn wir den gleich hören, da kann man sich in eine Hängematte legen, so rein gefühlsmäßig und einfach mal 5 gerade sein lassen. Aber mehr von Peter.
2: Heute geht's um einen Song, der ja eigentlich wieder ganz aktuell ist durch die Kategorie Yachtrock oder auf amerikanisch J-Rock. Das ist sehr relaxter Rock-Sound und wir haben sogar extra ein eigenes Radio dafür, nämlich das 80s Yachtrock-Radio. Der Song, um den es geht, hat eine sehr, sehr wechselhafte Geschichte hinter sich, denn der Interpret, der dachte eigentlich, er würde nie mehr irgendwie eigene Songs schreiben können. Irgendwann im Drogenrausch hat er dann doch einen geschrieben und der hat ihm dann mehrere Grammys eingebracht. Eine sehr interessante und verworrene Geschichte über Christopher Cross und Ride Like the Wind. Wie gesagt, eine neue Ausgabe von Peters Pop Stories ab sofort in der App oder im Web zu hören. Und den Song, den hören wir jetzt. Hier ist Christopher Cross und Ride Like the Wind.

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0: 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Es gibt neue David Bowie-Schätze. Ja, für die Bowie-Fans wird's im Herbst wirklich spannend. Am 18. September nämlich erscheint David Bowie The Shell Tell Me Recordings mit 10 bislang unveröffentlichten Songs aus dem Jahr 1965. Damals trat Bowie noch unter dem Namen Davy Jones auf, war mit seiner Band The Lower Third unterwegs. Produziert wurden die Aufnahmen von Shell Tell Me, der auch Klassiker von The Who und von den Kings verantwortete. Mit dabei ist außerdem der spätere Led Zeppelin-Gitarrist Jimmy Page, der als Studiomusiker an den Aufnahmen beteiligt war. Die neue Sammlung zeigt den jungen Bowie lange vor Ziggy Stardust und gibt spannende Einblicke in die Anfänge einer der größten Karrieren der Rockgeschichte. 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
2: Sonnig und noch oft trocken ist es am frühen Abend. Später schieben sich von Südwesten mehr Wolken rein und ab und zu kann auch mal ein Gewitter aufziehen. Mit heftigem Regen und Hagel. Dazu sind in Gewitternähe Sturmböen drin. In der Nacht liegen die Tiefstwerte zwischen 22 und 19 Grad. Morgen geht's mit Sonne und Wolken weiter, wieder mit einzelnen Gewittern und maximal werden es 34 Grad.
1: NRW-Verkehr.
2: Nichts los auf den Straßen, aktuell freie Fahrt.
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Immer wenn mein Auto eine Macke hat, denke ich an Paul Young. Haben wir gerade gehört mit Come Back and Stay. Er ist ja guter Automechaniker, ne? Kriegt auch heute noch gerne unter die Karren für seine Freunde. Aber ab und zu singt er auch. Jetzt weiter hier auf 80s 80s mit Musik aus unserem Summer Radio. Eine ganz, ja, mystisch-romantische Stimmung. Ein Abgesang auf den Sommer von Don Henley, The Boys of Summer auf 80s 80s.

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1: Im Studio Mia Hin. Was tun mit Blick auf das extreme Niedrigwasser in vielen Flüssen in Deutschland? Das will der neue Bundesverkehrsminister Bilger in dieser Woche abklären. Er trifft sich am Donnerstag mit Experten und Verbänden zu dem Thema. Am Rhein wurden in den letzten Tagen schon Rekordtiefststände erreicht. Der ADAC fordert, dass das Bundeskartellamt die hohen Spritpreise prüft. Die sind im Juli nämlich drastisch gestiegen. Im Vergleich zum Monatsanfang ist Diesel am Monatsende fast 30 Cent teurer gewesen, so der Automobilclub. Dabei ist der Rohölpreis gesunken. In der schwarz-roten Koalition ist eine neue Debatte um das Rentenpaket ausgebrochen. Konkret geht es um das Ende der Rente mit 63, gegen das sich die Ostministerpräsidenten ausgesprochen haben. Die Unionsspitze will an den Plänen festhalten. Arbeitsministerin Baas zeigte sich dagegen gesprächsbereit. Obwohl viele beim Einkaufen aufs Geld schauen, landen immer öfter Bioprodukte im Korb. In der ersten Hälfte des Jahres ist der Umsatz im Vergleich zum Vorjahreszeitraum um fast 5% gestiegen. Laut Bund Ökologische Lebensmittelwirtschaft gab es ein besonders großes Plus bei den Drogerien.
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1: In Euskirchen soll ein 45-Jähriger seine Partnerin mit einem Messer getötet haben. Die Polizei fand die 46-Jährige tot in einer Wohnung. Der schwer verletzte Mann wurde vorläufig festgenommen. Eine Mordkommission hat die Ermittlungen übernommen. Ein Wald- und Wiesenbrand in Bergheim ist in der Nacht gelöscht worden. Nach Angaben der Feuerwehr brannte eine Fläche in der Größe von etwa 11 Fußballfeldern. Unterstützung bekamen die Einsatzkräfte auch von mehreren Landwirten.
0: NRW-Wetter mit KI-Support.
2: Sonnig und noch oft trocken ist es am frühen Abend. Später schieben sich von Südwesten mehr Wolken rein und ab und zu kann auch mal ein Gewitter aufziehen. Mit heftigem Regen und Hagel. Dazu sind in Gewitternähe Sturmböen drin. In der Nacht liegen die Tiefstwerte zwischen 22 und 19 Grad. Morgen geht's mit Sonne und Wolken weiter, wieder mit einzelnen Gewittern und maximal werden es 34 Grad.
0: NRW-Verkehr.
2: Auf der A42 Emscher-Schnellweg Kamp-Lindfort Richtung Dortmund sind es 2 Kilometer Stau zwischen Gelsenkirchen-Zentrum und Gelsenkirchen-Schalke.
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3: Kurz nach 19 Uhr für euch immer 3 Tracks aus unserem Italo Disco Radio. Das findet ihr online und in der App 24/7 nonstop. Der fantastische Synthi-Disco-Sound der 80er Italo Disco pur und Italo Disco in the Mix haben wir da auch für euch. Also alles, was das Herz begehrt. Aber jetzt erstmal rein in die Stunde mit Duke Lake und Do You.
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Der Nummer 1 Hit für Dan Harrow, Don't Break My Heart auf 80s im Italo-Disco. Request bedeutet, immer um kurz nach 19 Uhr für euch drei Songs aus unserem Italo-Disco-Radio. Und ich habe es, glaube ich, auch schon mal erwähnt, ja. Ich finde es so schade, dass Dan Harrow alias Performer Stefano Sandri heute immer noch damit hadert, dass er selbst nicht gesungen hat damals und er heute seiner Meinung nach nicht ernst genommen wird, obwohl er sehr respektable, gute Auftritte auch als selbstständiger Sänger abliefert in den letzten Jahren und gar nicht schlecht bezahlt. Man soll die Dinge auch einfach mal ruhen lassen. Es gibt immer noch einen Streit mit dem damaligen Studiosänger Tom Hooker, der Dan Harrow persifliert als Tam Harrow. Müsst ihr euch mal anschauen bei Insta oder Facebook. Ganz lustig und dramatisch das Ganze. Aber lassen wir jetzt mal die Kirche im... Na, ist auch egal. Weiter mit dem dritten Song aus unserem Italo Disco Radio. Lieblingssong von der Rebecca, die mir geschrieben hat aus Hamburg und jeden Abend ab 19 Uhr dabei ist. Natürlich auch früher, hoffe ich, Rebecca, bei Italo Disco Request. Dein Lieblingstrack aus den 80s von Maxim und Japanese Girl. Jetzt hier auf 80s.

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1: Heute am 3. August im Jahre 1985, da beamen TSV4 auf Platz 1 der US-amerikanischen Singlecharts mit Shout.

ganze 3 Wochen werden sich Tears for Fears an der Spitze halten können. Gleichzeitig am 3. August 1985 macht sich ein neuer Stern am deutschen Pophimmel bemerkbar. Sandra springt als höchster Neuzugang der Woche von 0 auf Platz 19 mit Maria Magdalena.

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1: Sonnig und noch oft trocken ist es am frühen Abend. Später schieben sich von Südwesten mehr Wolken rein und ab und zu kann auch mal ein Gewitter aufziehen. Mit heftigem Regen und Hagel. Dazu sind in Gewitternähe Sturmböen drin. In der Nacht liegen die Tiefstwerte zwischen 22 und 19 Grad. Morgen geht's mit Sonne und Wolken weiter, wieder mit einzelnen Gewittern und maximal werden es 34 Grad.
0: NRW-Verkehr.
1: Nichts los auf den Straßen, aktuell freie Fahrt.
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Es ist gleich weiter mit einem Song, den die restlichen Bandmitglieder von Boy George's Culture Club erst überhaupt gar nicht hören oder spielen wollten. Komisch, ist ein riesen Welterfolg geworden. Ne? Weiß man vorher halt eben auch nicht. Ne? Ich sag immer Bauchgefühl. Ne? Weiter jetzt mit Musik aus unserem Boy Radio Online und in der App Mod.

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1: Im Studio Mia Hin. Hitze und Trockenheit machen den Flüssen in Deutschland weiter massiv zu schaffen. Zuletzt wurden etwa im Rhein neue Tiefststände gemessen. Zur aktuellen Lage will der neue Verkehrsminister Bilger am Donnerstag mit Experten und Verbänden sprechen. Das Niedrigwasser bringt unter anderem die Industrie in Bedrängnis. Wird das Rentenpaket der Bundesregierung jetzt doch wieder aufgeschnürt? Die Ostministerpräsidenten haben mit ihrem Vorstoß zur Rente mit 63 eine Debatte darüber ausgelöst. SPD-Chefin Baas hat sich im ZDF jetzt offen dafür gezeigt, nachzuverhandeln. Gasheizungen werden für Vermieter immer unwirtschaftlicher. Laut Spiegel müssen sie bei einer 80 Quadratmeter Wohnung ab 2029 über 300 Euro der Heizkosten übernehmen. Später wird es dann noch mehr. Hintergrund ist das neue Heizungsgesetz. Der neue Spider-Man-Film hat den zweitbesten Kinostart aller Zeiten hingelegt. Er spielte am ersten Wochenende weltweit über 800 Millionen Euro ein. Nur ein Film hatte bisher noch ein besseres Kinodebüt. Der Marvel-Streifen Avengers Endgame knackte 2019 die Milliardenmarke.
2: NRW-Wetter mit KI-Support.
3: Sonnig und noch oft trocken ist es am frühen Abend. Später schieben sich von Südwesten mehr Wolken rein und ab und zu kann auch mal ein Gewitter aufziehen. Mit heftigem Regen und Hagel. Dazu sind in Gewitternähe Sturmböen drin. In der Nacht liegen die Tiefstwerte zwischen 22 und 19 Grad. Morgen geht's mit Sonne und Wolken weiter, wieder mit einzelnen Gewittern und maximal werden es 34 Grad.
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0: Leidenschaft und Liebe wie am ersten Tag. Steve Norman von Spandau Ballet über Cyndi Lauper. 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
1: I'm going to see Cyndi Lauper.
2: Ich habe Cyndi Lauper in Berlin gesehen auf ihrer letzten großen Tour und sie war fantastisch. Man merkt ihr an, dass sie vollkommen bei sich ist. Sie spielt mit ihrem Image, mit ihren Perücken, mit der Bühne ganz selbstverständlich. Diese Freiheit und dieses Selbstbewusstsein sind unglaublich attraktiv. Ich hoffe sehr, dass man sie auch in Zukunft noch mal live erleben kann.
1: I hope she'll have some kind of comeback, so we can all see her again live. 80s, 80s, 80s, 80s.

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1: Im Studio Mia Hin. Was tun mit Blick auf das extreme Niedrigwasser in vielen Flüssen in Deutschland? Das will der neue Bundesverkehrsminister Bilger in dieser Woche abklären. Er trifft sich am Donnerstag mit Experten und Verbänden zu dem Thema. Am Rhein wurden in den letzten Tagen schon Rekordtiefststände erreicht. Der ADAC fordert, dass das Bundeskartellamt die hohen Spritpreise prüft. Die sind im Juli nämlich drastisch gestiegen. Im Vergleich zum Monatsanfang ist Diesel am Monatsende fast 30 Cent teurer gewesen, so der Automobilclub. Dabei ist der Rohölpreis gesunken. In der schwarz-roten Koalition ist eine neue Debatte um das Rentenpaket ausgebrochen. Konkret geht es um das Ende der Rente mit 63, gegen das sich die Ostministerpräsidenten ausgesprochen haben. Die Unionsspitze will an den Plänen festhalten. Arbeitsministerin Baas zeigte sich dagegen gesprächsbereit. Obwohl viele beim Einkaufen aufs Geld schauen, landen immer öfter Bioprodukte im Korb. In der ersten Hälfte des Jahres ist der Umsatz im Vergleich zum Vorjahreszeitraum um fast 5% gestiegen. Laut Bund Ökologische Lebensmittelwirtschaft gab es ein besonders großes Plus bei den Drogerien.
0: NRW-Wetter mit KI-Support.
2: Wolkig ist es jetzt, ab und zu zieht auch mal ein Gewitter durch, sonst bleibt's oft trocken. In der Nacht sinken die Temperaturen auf 22 bis 19 Grad, in größeren Städten teils nur 24 Grad. Morgen geht's mit Sonne und Wolken weiter. Im Laufe des Tages sind vereinzelt Gewitter drin, teils mit Starkregen und Hagel. Maximal werden es 34 Grad.
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0: mit KI-Support.
1: Wolkig ist es jetzt, ab und zu zieht auch mal ein Gewitter durch, sonst bleibt's oft trocken. In der Nacht sinken die Temperaturen auf 22 bis 19 Grad, in größeren Städten teils nur 24 Grad. Morgen geht's mit Sonne und Wolken weiter. Im Laufe des Tages sind vereinzelt Gewitter drin, teils mit Starkregen und Hagel. Maximal werden es 34 Grad.

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1: Im Studio von Riebe sei Freund lieb. Über das schwarz-rote Rentenpaket ist wieder eine Diskussion entbrannt. Die drei ostdeutschen CDU-Ministerpräsidenten sind dafür, dass die Rente mit 63 bleibt. Das geplante Aus für die abschlagsfreie Rente ist Teil des Reformpakets einer Expertenkommission, das die Bundesregierung auch möglichst komplett umsetzen will. Die Spritpreise sind im letzten Monat deutlich gestiegen. Vor allem Diesel wurde teurer. Ein Liter kostete Ende Juli im Schnitt 2,23 Euro. Zum Monatsbeginn, also kurz nach Ende des Tankrabatts, waren es noch unter 2 Euro. Der ADAC fordert, dass das Bundeskartellamt die Raffinerie- und Großhandelspreise überprüft. Was tun mit Blick auf das extreme Niedrigwasser an vielen Flüssen in Deutschland? Das will der neue Bundesverkehrsminister Bilger in dieser Woche abklären. Er trifft sich am Donnerstag mit Experten und Verbänden zu dem Thema. Am Rhein wurden in den letzten Tagen schon Rekordtiefststände erreicht. Die USA und der Iran verhandeln nun offenbar doch über ein Ende des Krieges. Das behauptet zumindest US-Präsident Trump. Demnach laufen gerade Friedensgespräche. Dass neue Verhandlungen anstehen, hatte der Iran aber zuletzt noch bestritten.
0: NRW-Wetter mit KI-Support.
2: Wolkig ist es jetzt. Ab und zu zieht auch mal ein Gewitter durch. Sonst bleibt's oft trocken. In der Nacht sinken die Temperaturen auf 22 bis 19 Grad. In größeren Städten teils nur 24 Grad. Morgen geht's mit Sonne und Wolken weiter. Im Laufe des Tages sind vereinzelt Gewitter drin, teils mit Starkregen und Hagel. Maximal werden es 34 Grad.
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0: Annie Lennox war mein heimlicher Vocal Coach. Katharina Frank von den Rainbirds über Eurythmics. There must be an angel.
1: Also There Must Be An Angel von Eurythmics ist erstmal ein unglaublich gut geschriebener Song. Und natürlich war Annie Lennox auch ein großer Einfluss auf mich. Gerade Boy on the Beach, da hört man so ein bisschen, dass ich doch viel Annie Lennox gehört habe, weil diese habe ich mir von ihr geborgt und in meine Performance mit eingebaut. Und ja genau, also Eurythmics auch ein Duo lustigerweise. Und Annie Lennox ist heute auch immer noch eine beeindruckende Persönlichkeit.
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1: Im Studio Fenribe sei freundlieb. Die Rentendebatte nimmt wieder Fahrt auf. Die drei CDU-Ministerpräsidenten in Ostdeutschland wollen, dass die Rente mit 63 bleibt. Sie stellen sich damit auch gegen den Unionskurs im Bund. Fraktionschef Frei hatte klargemacht, er will am Vorschlag der Rentenkommission für ein Aus der abschlagsfreien Rente festhalten. Hitze und Trockenheit machen den Flüssen in Deutschland weiter massiv zu schaffen. Zuletzt hatte etwa der Rhein neue Tiefststände gesehen. Zur aktuellen Lage will der neue Bundesverkehrsminister Bilger am Donnerstag mit Experten und Verbänden sprechen. Das Niedrigwasser bringt etwa die Industrie in Bedrängnis. Der ADAC fordert, dass das Bundeskartellamt die hohen Spritpreise prüft. Die sind im Juli nämlich drastisch gestiegen. Im Vergleich zum Monatsanfang ist Diesel am Monatsende fast 30 Cent teurer gewesen, so der ADAC. Dabei ist der Rohölpreis gesunken. FIFA-Boss Infantino bekommt nach seinen gescheiterten WM-Investorenplänen immer mehr Gegenwind. Erste nationale Verbände wollen ihm die Unterstützung für seine Wiederwahl entziehen. Nächstes Jahr will sich Infantino wieder wählen lassen.
0: NRW-Wetter mit KI-Support.
2: Wolkig ist es jetzt, ab und zu zieht auch mal ein Gewitter durch, sonst bleibt's oft trocken. In der Nacht sinken die Temperaturen auf 22 bis 19 Grad, in größeren Städten teils nur 24 Grad. Morgen geht's mit Sonne und Wolken weiter. Im Laufe des Tages sind vereinzelt Gewitter drin, teils mit Starkregen und Hagel. Maximal werden es 34 Grad.
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2: Wolkig ist es jetzt, ab und zu zieht auch mal ein Gewitter durch, sonst bleibt's oft trocken. In der Nacht sinken die Temperaturen auf 22 bis 19 Grad, in größeren Städten teils nur 24 Grad. Morgen geht's mit Sonne und Wolken weiter. Im Laufe des Tages sind vereinzelt Gewitter drin, teils mit Starkregen und Hagel. Maximal werden es 34 Grad.

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1: Im Studio von Riebe sei freundlieb. Über das schwarz-rote Rentenpaket ist wieder eine Diskussion entbrannt. Die drei ostdeutschen CDU-Ministerpräsidenten sind dafür, dass die Rente mit 63 bleibt. Das geplante Aus für die abschlagsfreie Rente ist Teil des Reformpakets einer Expertenkommission, das die Bundesregierung auch möglichst komplett umsetzen will. Die Spritpreise sind im letzten Monat deutlich gestiegen. Vor allem Diesel wurde teurer. Ein Liter kostete Ende Juli im Schnitt 2,23 Euro. Zum Monatsbeginn, also kurz nach Ende des Tankrabatts, waren es noch unter 2 Euro. Der ADAC fordert, dass das Bundeskartellamt die Raffinerie- und Großhandelspreise überprüft. Was tun mit Blick auf das extreme Niedrigwasser an vielen Flüssen in Deutschland? Das will der neue Bundesverkehrsminister Bilger in dieser Woche abklären. Er trifft sich am Donnerstag mit Experten und Verbänden zu dem Thema. Am Rhein wurden in den letzten Tagen schon Rekordtiefststände erreicht. Die USA und der Iran verhandeln nun offenbar doch über ein Ende des Krieges. Das behauptet zumindest US-Präsident Trump. Demnach laufen gerade Friedensgespräche. Dass neue Verhandlungen anstehen, hatte der Iran aber zuletzt noch bestritten.
0: NRW-Wetter mit KI-Support.
2: Wolkig ist es jetzt. Ab und zu zieht auch mal ein Gewitter durch. Sonst bleibt's oft trocken. In der Nacht sinken die Temperaturen auf 22 bis 19 Grad. In größeren Städten teils nur 24 Grad. Morgen geht's mit Sonne und Wolken weiter. Im Laufe des Tages sind vereinzelt Gewitter drin, teils mit Starkregen und Hagel. Maximal werden es 34 Grad.
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3: Fentanyl ist ein Schmerzmittel, ein sehr starkes. Es gibt in der Medizin einige Situationen, in denen der Einsatz sinnvoll ist, zum Beispiel nach Operationen. Aber es hat, wie viele andere sogenannte Opioide, einen sehr großen Nachteil. Es macht sehr schnell abhängig und es wird sehr oft missbraucht. Auch der Mann, der am 21. April 2016 tot im Fahrstuhl seines Anwesens liegt, hat Fentanyl im Körper. Überdosis. Sein Assistent findet ihn, der Rettungsdienst versucht eine Wiederbelebung. Um 10.07 Uhr Ortszeit wird Prince für tot erklärt. Er wird 57 Jahre alt. Whitney Houston wird 2012 in einer Badewanne tot aufgefunden, ertrunken. In ihrem Blut findet man Drogen und Beruhigungsmittel. Michael Jackson stirbt an einer Überdosierung des Narkosemittels Propofol. Sein Arzt wird später wegen fahrlässiger Tötung schuldig gesprochen. Und dann ist da George Michael. Am Vorabend seines Todes findet in seinem Wohnort in Oxfordshire ein traditioneller Fackelzug statt. Dieser führt auch am Haus von George vorbei. Einige Teilnehmer erinnern sich, dass der Sänger am Fenster steht und zuschaut. Am nächsten Morgen, dem 25. Dezember 2016, wacht er nicht mehr auf. Warum sind alle diese 80er-Ikonen so früh gestorben? Wieso ist der unglaubliche Erfolg anscheinend auch tödlich? Darum geht es in dieser vierten und letzten Folge mit mir, Peter Illmann. Schön, dass ihr dabei seid.
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3: Als der Tod von George Michael damals bekannt wird, ist die Musikwelt geschockt. Die Fans sind fassungslos. So wie Oliver.
4: Das kann doch gar nicht sein. Der ist doch nur ein paar Jährchen älter. Das kann nicht sein. Ja, das ist eigentlich kaum zu fassen gewesen, fand ich.
3: 80s Hörerin Manu hat am Abend zuvor noch Last Christmas gehört. Und dann, als sie am ersten Weihnachtstag die Nachricht von George Michaels Tod hört, kann sie es kaum glauben.
5: Das war ganz schrecklich. Also das war tatsächlich ganz, ganz tiefgreifend. Es war wirklich ein riesen Schock. Und ich habe wirklich sehr, sehr geweint.
3: Sein Wham-Kollege und bester Freund Andrew Ridgeley sagt später, der Tod von George ist wie eine Supernova in einem Firmament voller strahlender Sterne. Es fühlt sich an, als wäre der Himmel zusammengebrochen. Die Umstände seines Todes werfen bis heute viele Fragen auf. Denn was in den Stunden zuvor geschah, das ist bis heute nicht genau geklärt. George Michaels damaliger Freund Fadi Fawaz schlief nicht mit George zusammen im Haus, sondern in seinem Auto. Warum hat er nie erklärt. Auch nicht, warum er eine Stunde lang versuchte, George wiederzubeleben, bevor er endlich den Notruf wählte. In den Tagen nach George Michaels Tod twittert Fadi, dass George schon mehrfach versucht hatte, sich umzubringen und es jetzt endlich geschafft hatte. Später sagt er, sein Account wäre gehackt worden, er hätte nichts davon geschrieben. Fadi wird nicht zur Beerdigung eingeladen. Und auch vom Erbe schließt ihn die Familie aus. Die 100 Millionen Pfund, die George hinterlässt, gehen an seinen Vater und seine zwei Schwestern. Es dauert 71 Tage, bis endlich die offizielle Todesursache bekannt gegeben wird. George Michael stirbt an einer Fehlfunktion des Herzmuskels und an einer Fettleber. Vermutlich die Folge von langjährigen Alkohol-, Zigaretten- und Drogenkonsum. Der ehemalige Wham-Manager Simon Napier Bell ist damals nicht geschockt.
6: Er lebte, kann man sagen, gefährlich. Und so war es vielleicht eine Überraschung, aber es war nicht wirklich ein Schock.
3: Dass er eines Tages die Rechnung für seinen sehr ungesunden Lebensstil bezahlen würde, war nicht nur Simon klar. MTV-Moderationslegende Ray Cokes sieht es ähnlich.
7: Ich muss leider sagen, dass ich überhaupt nicht überrascht war. Es war nicht so wie bei Prinzessin Dianas Tod, bei denen man denkt, wow, oh Gott, was ist da passiert? Es ist eher so, George ist tot, denn er hat sich einfach hingelegt und ist mit zu viel Gift in seinem Körper eingeschlafen.
3: Fünf Jahre vorher. Im November 2011 geht George Michael auf Symphonica-Tour. Schon hier wäre sein Leben um ein Haar zu Ende gegangen. Er soll im Rahmen seiner Tour ein Konzert in Wien spielen. Es ist ausverkauft. Dann plötzlich die Absage. George hat eine Atemwegserkrankung. Streptokokken, das sind Bakterien, die leichte bis schwere Erkrankungen verursachen können. Bei George sind es schwere, sehr schwere. Drei Wochen lang kämpfen die Ärzte um sein Leben. Zwischenzeitlich liegt er im Koma. Was erst Jahre später bekannt wird, es gab bereits einen Sarg für ihn und einen Plan, seinen Leichnam von der Presse unbemerkt zurück nach Großbritannien zu bringen. Doch dann wacht er wieder auf. Als er das Krankenhaus verlässt, sagt er den wartenden Reportern, das ist etwas, was ich nie zuvor erlebt habe und nie wieder erleben will. Immer wieder bedankt er sich bei dem Personal des Krankenhauses und betont, dass er nicht sterben will und noch viel vorhabe. Einige Zeit später verarbeitet er diese einschneidenden Erfahrungen in einem Song, White Light.

Er nimmt die Tour wieder auf. Das erste Konzert, Wien. 300 Mitarbeiter des Allgemeinen Krankenhauses der Stadt erhalten Freikarten. Es ist mir eine Ehre, jenen zu danken, die mein Leben gerettet haben, verneigt sich George vor der Belegschaft des Krankenhauses. Eine Wiener Zeitung schreibt, er habe, Zitat, nichts an Power, Prägnanz und Präsenz eingebüßt. Ich kann das nur bestätigen. Ich habe ihn damals ebenfalls im Rahmen der Symphonica-Tour gesehen und war rundum begeistert. Weil er mit einem klassischen Orchester unterwegs war, wurde einem noch einmal bewusst, was für ein guter, fantastischer Songwriter er war. Aber das Beeindruckendste war wohl seine Stimme. Ich habe in diesem Podcast mehrfach betont, was für ein guter Sänger George Michael war. Hier, hört mal rein.

Und jetzt haben wir mit der entsprechenden Technik das unterstützende Orchester so gut es geht ausgeblendet, sodass seine Stimme viel stärker zur Geltung kommt. 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

Das ist ziemlich beeindruckend, oder? George sagt seinen Auftritt in Australien ab. Angeblich leidet er an starken Angstzuständen. So bricht er also die Tour nach 75 Konzerten in 17 verschiedenen Ländern ab. Am 17. Oktober 2012 gibt er sein letztes Konzert in London. Es wird sein letzter Live-Auftritt überhaupt sein. Ohne große Bewerbung veröffentlicht er danach das Album zur Tour. Gleichzeitig erscheint auch seine letzte Single, Let Her Down Easy, eine Coverversion des Songs von Terence Trent D'Arby. Even

0: Wahnsinn, was er aus diesem Song gemacht hat. Während dieser Zeit gerät sein Drogenkonsum völlig außer Kontrolle. Er verliert stark an Gewicht, konsumiert gleichzeitig Crack, Marihuana und Kokain. Nach einer Party wacht er am nächsten Morgen angeblich in seinem eigenen Erbrochenen auf. Diese Informationen sind jedoch nicht bestätigt. Die Presse spekuliert über seinen Gesundheitszustand und zitiert dabei so ziemlich jede Quelle, egal wie fragwürdig sie ist. Doch auch George Michaels Freund Fadi Fawaz bestätigt, dass George seinen Drogenkonsum immer weniger unter Kontrolle hat. Dann verschwindet er plötzlich. 2014 wird George Michael nicht gesehen. Der Grund wird erst später bekannt. Er ist in der Schweiz, in einer Entzugsklinik, die als eine der teuersten der Welt gilt. Ein Monat in The Kussnacht Practice kostet damals gut 250.000 Euro. Die Behandlung dauert normalerweise 6 Wochen, George bleibt fast ein ganzes Jahr. Und selbst danach fliegt er 2x pro Woche für eine ambulante Therapie in die Schweiz. 2015 meldet er sich nach langer Pause zu seinem Geburtstag auf Twitter. An all meine Lieben und an all meine Fans auf der ganzen Welt, danke für all die Geburtstagswünsche. Ich bin wirklich überwältigt. Ich freue mich darauf, ihn mit Freunden und Familie zu verbringen. Nochmals vielen Dank. In Liebe, der singende Grieche. Auch nach der Therapie lebt George zurückgezogen. Andere sagen, er verstecke sich vor der Öffentlichkeit, weil er nicht gesehen werden will. Denn George hat stark zugenommen. Dann, als absolute Ausnahme, geht er eines Abends aus, um in einem italienischen Restaurant zu essen. Obwohl er auf keinen Fall fotografiert werden will, zückt natürlich trotzdem jemand die Kamera. Die britische Boulevardpresse kennt wie immer keine Gnade. Einen Tag später erscheint das Foto des aufgedunsenen Popstars auf den Titelseiten. Als Michael Jacksons Thriller durch die Decke ging, da war Jackson gerade mal 24 Jahre alt. Das meistverkaufte Album aller Zeiten. Wahrscheinlich kann man das gar nicht verkraften. Als Prince mit seinem Album 1999 den Durchbruch schaffte, war er ebenfalls 24. Whitney Houston war bei ihrem mega erfolgreichen Debütalbum 22. Und George Michael bei Faith 24 Jahre alt. Anfang 20 und schon ganz oben. Sie alle würden unglaubliche Höhen erleben, musikalische Triumphe feiern und eine geradezu übermenschliche Verehrung erfahren. Und dann auf der anderen Seite durchleben sie, jeder auf seine Weise, Tiefschläge, die nicht ohne Spuren bleiben würden. Jackson, gezeichnet von vielen Schönheitsoperationen und von Skandalen begleitet, auf seiner Neverland Ranch der Welt ein Stück weit entrückt. Whitney, die durch ihre Ehe mit Bobby Brown in eine Spirale aus häuslicher Gewalt und Drogenmissbrauch gezogen wird. Und Prince. Der amerikanische Comedian, Schauspieler und Regisseur Kevin Smith wurde einmal gefragt, ob er eine Dokumentation über Prince drehen möchte. Auf Princes eigenen Wunsch hin. Sie telefonierten zuerst, dann trafen sie sich. Irgendwann wurde Smith klar, er war nicht der richtige Mann für den Job. Er teilte der Assistentin von Prince mit, dass er das Projekt leider absagen müsse. Aber sie sagte ihm, ich kann jetzt nicht zu Prince gehen und ihm erzählen, dass du das nicht machst. Sie erklärte, dass Prince in seiner eigenen Welt lebe. Und sie erzählte, dass es vorkommen könne, dass Prince um 3 Uhr morgens zu seinem Team sagt, ich brauche unbedingt ein Kamel, besorgt mir eins. Und wenn ihm sein Team dann erklärt, dass es 3 Uhr mitten in der Nacht sei und dass sie in Minnesota seien und dass gerade Januar sei und es deswegen völlig unmöglich sei, ein Kamel aufzutreiben, dann bestehe die Reaktion von Prince nur aus einer Frage. Warum? Er sagte das nicht, weil er gemein war, nein, sondern weil er nicht verstand, warum die Erfüllung dieses Wunsches ein Problem sein könnte. Jemand, der in diesen Sphären lebt, ist es einfach nicht gewohnt, dass etwas nicht geht. Was ich damit sagen will, einerseits bist du dieser gefeierte Megastar. Du hast all das Geld, die Fans, den Ruhm. Und andererseits bist du, wie wir alle, einfach nur ein Mensch. Ein Mensch, dem nur wenige oder vielleicht sogar niemand mehr widerspricht, weil sie von dir wahrgenommen werden wollen, weil sie in deinem Dunstkreis sein wollen oder weil sie schlicht und ergreifend von dir bezahlt werden. Und das macht noch etwas mit dir. Es macht dich einsam. Das war bei George auch so, wie Steve Norman von Spandau Ballet erklärt.
1: What is tragic is that the man was.
2: Was wirklich sehr tragisch ist, der Mann war sehr traurig und unglücklich.
1: Sad and unhappy.
0: Und einsam sein, das bedeutet auch, dass niemand da ist, der dir Grenzen aufzeigt. Und wenn es doch jemand tut, muss es dich nicht stören, weil, hey, du bist einer der größten Stars der Popmusik der 80er. Die Megastars dieses Jahrzehnts sind irgendwann übermenschlich groß geworden. Natürlich, daran erinnert Udo Dahmen von der Popakademie, gibt es auch große Bands, die bis heute existieren und ihren Ruhm besser verkraften. So zum Beispiel die Stones.
3: Also wir wundern uns ja darüber, dass die Rolling Stones immer noch alle, nicht alle, aber im Kern bis zum heutigen Tage touren.
0: Doch die Stones, die waren eine Band, kein Solokünstler. Und Dahmen stimmt zu. Ja, es gibt sie, die Stars, denen dieses Leben auf lange Sicht geschadet hat.
3: Aber gleichermaßen haben wir natürlich auch immer wieder Künstler, die möglicherweise durch ihren Lebensstil und dem insgesamt schnellen Leben auf vielen, vielen Ebenen auch, wie man so schön sagt, die Kerze von beiden Seiten brennen lassen und dann eben die Zeit doch begrenzt ist.
0: Auf seinem Album Amazing erscheint ein Song, in dem George Michael die Frage stellt, wenn Jesus lebt und wohlauf ist, wie kann es dann sein, dass John und Elvis tot sind?

aus heutiger Sicht will man ergänzen: Lennon, Presley und George Michael. Im Programmheft zur Symphonica-Tour steht damals: Überlebst du deinen Ruhm, dann überlebst du

2023 wird George Michael in die Rock'n'Roll Hall of Fame aufgenommen. Das Jahr, in dem das allererste Wham-Album Fantastic seinen 40. Geburtstag feiert und George selber seinen 60. gefeiert hätte. An diesem Tag, dem 25. Juni, würdigt ihn Elton John bei einem Auftritt auf dem Glastonbury Festival. Er nennt George einen der großartigsten Sänger, Songschreiber und Künstler Großbritanniens. Und dann sagt er, er war mein Freund, eine Inspiration und heute wäre sein 60. Geburtstag gewesen. Diesen Song widme ich ihm und all der wundervollen Musik, die er uns hinterlässt. Und dann spielt er den Song, den die beiden Männer einst gemeinsam gesungen haben.

0: Wenige Tage vor seinem Tod hatte George noch seinen alten Kumpel Andrew Ridgely besucht. Sie hatten Scrabble gespielt. In der Woche vorher hat er mich geschlagen und ich wollte mich rächen, erzählt Ridgely. Ich mag dieses Bild. Zwei erwachsene Männer, zwei umschwärmte Popstars der 80er, legen Wortketten und duellieren sich wie zwei 13-jährige Teenager. Denn Scrabble, das haben die beiden schon damals in der Schule leidenschaftlich gern gespielt. Aber was ist nun außer einem verstaubten Spielbrett geblieben? Was ist das Erbe von George Michael? Für 80s-80s-Hörer und George Michael-Fan Oliver war sein Tod für die Musikwelt noch gravierender als der von Michael Jackson.
1: Als Musiker, als derjenige, der die Songs schreibt, der das kreiert, der das produziert, da fand ich George Michael deutlich, deutlich wichtiger für die Musikwelt.
0: Und Ray Cox erinnert daran, was für ein außergewöhnlich guter Songschreiber George Michael war.
2: He had a lot of talent. I mean, he wrote songs.
3: Er hat unglaublich viel Talent. Er schrieb seine Songs selbst. Wenn du dir die Popstars von heute anhörst, die haben 10 bis 15 Autoren, sogar Taylor Swift. George hat seine Songs und Musik selber geschrieben. Er war extrem talentiert.
2: And the music, he was extremely talented.
0: Steve Norman von Spandau Ballet findet, George ist vor allem eins, nämlich viel zu früh gestorben.
4: Das Tragische an seiner Karriere war, dass er nicht lang genug lebte, um noch mehr zu machen.
0: In einem Interview im Jahre 2006 verteidigt sich George gegen irgendwelche Vorwürfe der Boulevardpresse. Und dabei sagt er diesen denkwürdigen Satz. Dieser ganze Müll, und damit meint er die Skandale, die Lügen der Presse, die Drogen. Also, dieser ganze Müll wird irgendwann vergessen sein. Aber meine Musik, die wird bleiben. Ja, es sieht so aus, als ob du damit recht hast, George Michael.

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1: Im Studio Fenribe sei freundlieb. Die Rentendebatte nimmt wieder Fahrt auf. Die drei CDU-Ministerpräsidenten in Ostdeutschland wollen, dass die Rente mit 63 bleibt. Sie stellen sich damit auch gegen den Unionskurs im Bund. Fraktionschef Frei hatte klargemacht, er will am Vorschlag der Rentenkommission für ein Aus der abschlagsfreien Rente festhalten. Der Streit um den Massenandrang in Ceuta beschäftigt heute die EU-Innenminister. Auf einer Sondersitzung geht es ums weitere Vorgehen. Zehntausende Menschen waren letzte Woche von Marokko aus in die spanische Exklave an der nordafrikanischen Küste gekommen. Ein Großteil ist wohl wieder zurück. Hitze und Trockenheit machen den Flüssen in Deutschland weiter massiv zu schaffen. Zuletzt hatte etwa der Rhein neue Tiefststände gesehen. Zur aktuellen Lage will der neue Bundesverkehrsminister Bilger am Donnerstag mit Experten und Verbänden sprechen. Das Niedrigwasser bringt etwa die Industrie in Bedrängnis. FIFA-Boss Infantino bekommt nach seinen gescheiterten WM-Investorenplänen immer mehr Gegenwind. Erste nationale Verbände wollen ihm die Unterstützung für seine Wiederwahl entziehen. Nächstes Jahr will sich Infantino wieder wählen lassen.
2: NRW-Wetter mit KI-Support.
3: Viele Wolken gibt es gerade und vereinzelt kann auch noch mal ein Gewitter durchziehen oder kurz regnen. Dazu liegen die Temperaturen aktuell zwischen 22 und 18 Grad. Im Laufe des Tages wird es dann schwül und richtig heiß mit Sonne und Wolken und später wieder einzelnen Gewittern, lokal mit Starkregen und Hagel. Die Höchstwerte liegen bei 30 bis 34 Grad. Bei Gewittern sind auch Sturmböen drin.
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0: Eine Uptempo-Tanzhymne, in der ich live aber schon ganz viel Traurigkeit gesehen habe. Katharina Frank von den Rainbirds über Whitney Houston. I wanna dance with somebody.
1: Dieser Song speziell ist natürlich einfach eine wahnwitzige Performance als Sängerin, aber ich habe mich sofort in diese Performance und in diese Stimme verliebt und war dann auch ein glühender Whitney Houston-Fan, als sie dann durchgestartet ist. Ich habe sie dann live gesehen in der Waldbühne, wo es ihr ganz offensichtlich schon nicht mehr so richtig gut ging. Das war natürlich einfach auch traurig zu merken, dass die halt in sich ein bisschen verloren war in ihrer Welt und gar nicht unbedingt das Leben gelebt hat, was ihr gut getan hätte.
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2: Viele Wolken gibt es gerade und vereinzelt kann auch noch mal ein Gewitter durchziehen oder kurz regnen. Dazu liegen die Temperaturen aktuell zwischen 22 und 18 Grad. Im Laufe des Tages wird es dann schwül und richtig heiß mit Sonne und Wolken und später wieder einzelnen Gewittern, lokal mit Starkregen und Hagel. Die Höchstwerte liegen bei 30 bis 34 Grad. Bei Gewittern sind auch Sturmböen drin.

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1: Im Studio von Riebe sei freundlieb. Unionsfraktionschef Frey sieht keinen Spielraum bei der Abschaffung der Rente mit 63. Bei Welt TV warnt er, Änderungen könnten das gesamte Rentenpaket gefährden. Widerstand kommt von CDU-Ministerpräsidenten im Osten und inzwischen auch von SPD-Regierungschefs im Saarland und Bremen. Was tun mit Blick auf das extreme Niedrigwasser an vielen Flüssen in Deutschland? Das will der neue Bundesverkehrsminister Bilger in dieser Woche abklären. Er trifft sich am Donnerstag mit Experten und Verbänden zu dem Thema. Am Rhein wurden in den letzten Tagen schon Rekordtiefststände erreicht. Der ADAC fordert, dass das Bundeskartellamt die hohen Spritpreise prüft. Die sind im Juli nämlich drastisch gestiegen. Im Vergleich zum Monatsanfang ist Diesel am Monatsende fast 30 Cent teurer gewesen, so der ADAC. Dabei ist der Rohölpreis gesunken. Mitten in Köln sind am späten Abend Schüsse auf offener Straße gefallen. Mindestens 4 Menschen wurden dabei verletzt. Vorher hat es laut Polizei offenbar einen Streit gegeben. Die Beamten sind weiter im Großeinsatz. Die Hintergründe sind noch unklar.
2: NRW-Wetter mit KI-Support.
3: Viele Wolken gibt es gerade und vereinzelt kann auch noch mal ein Gewitter durchziehen oder kurz regnen. Dazu liegen die Temperaturen aktuell zwischen 22 und 18 Grad. Im Laufe des Tages wird es dann schwül und richtig heiß mit Sonne und Wolken und später wieder einzelnen Gewittern, lokal mit Starkregen und Hagel. Die Höchstwerte liegen bei 30 bis 34 Grad. Bei Gewittern sind auch Sturmböen drin.
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